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1: Ich bin Tanja Wagner. Der Widerstand der Ostministerpräsidenten gegen die geplante Abschaffung der Frührente mit 63 sorgt auf der Arbeitgeberseite für Entsetzen. Dass zentrale Elemente des Rentenpakets schon wieder in Frage gestellt werden, bevor sie überhaupt umgesetzt sind, macht mich fassungslos, sagte der Hauptgeschäftsführer der Bundesvereinigung der Deutschen Arbeitgeberverbände, Steffen Kampeter, der Bild-Zeitung. Wer an der Rente mit 63 festhalte, ignoriere den Fachkräftemangel, den demografischen Mangel und die wirtschaftliche Lage. Die EU-Staaten wollen nach ihrem Streit über die Migrationskrise in Ceuta künftig geschlossener auftreten und sich durch Frühwarnsysteme besser vorbereiten. Das teilten die Mitgliedsländer nach einer Videokonferenz der Innenminister mit. EU-Migrationskommissar Brunner sagte im ZDF, Europa habe die Bewährungsprobe vorerst definitiv bestanden.
2: Ja klar, diese Bilder sind natürlich nicht angenehm und darum bin ich froh, dass Spanien gemeinsam mit Marokko relativ rasch agiert hat, mit unserer Unterstützung auch der Europäischen Kommission vom ersten Tag an. Wir haben finanzielle Hilfe angeboten, wir haben operationelle Hilfe angeboten mit unseren Agenturen Frontex, Europol, aber auch unserer Asylagentur.
1: Wie geht es weiter im Konflikt zwischen dem Iran und den USA? US-Finanzminister Bessent hat eine mögliche Einigung mit dem Iran zur Öffnung der Straße von Hormuz in Kürze in Aussicht gestellt.
3: Schiffe, die frei und ungestört durch die Straße von Hormuz fahren. Glaubt man den Worten von US-Finanzminister Bessent, könnte es das schon bald wieder geben. Auch der Vermittler Katar gibt sich optimistisch, dass es bald eine Einigung geben könnte. Doch selbst wenn sich die USA und der Iran wirklich einigen, bleibt die Frage, wie nachhaltig ist das? Seit dem Kriegsbeginn Ende Februar hat noch keine Verabredung langfristig gehalten. Auch nach dem Rahmenabkommen vom Juni flammte der Krieg wieder auf. Franziska Spieker, Washington.
1: FIFA-Boss Infantino hat englischen Medienberichten zufolge für heute zu einer Krisensitzung des Weltverbands nach Marokko eingeladen. Was er genau besprechen will, ist unklar. Nach heftigem Widerstand musste der enge Freund von US-Präsident Trump seine Pläne zum Verkauf der WM an Investoren begraben. Zuletzt hatten selbst enge Mitarbeiter Infantinos Kritik an ihrem Chef geübt.
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1: Löwe. Heute ist ein guter Zeitpunkt, um eine berufliche Entscheidung mit Tragweite zu treffen. Wohl überlegt sollte sie aber trotzdem sein.
2: Jungfrau.
1: Was Ihnen heute fehlt, ist Struktur. Hetzen Sie nicht planlos durch den Tag. Das verursacht nur Stress.
2: Waage.
1: Eine unerwartete Begegnung bringt heute Abwechslung in Ihr Leben. Genießen Sie den Moment und lassen Sie sich überraschen.
2: Skorpion.
1: Eine bevorstehende Entscheidung erfordert sorgfältige Überlegungen. Nutzen Sie Ihre Fähigkeit, Dinge aus verschiedenen Blickwinkeln zu betrachten.
2: Schütze.
1: Es ist Zeit, alte Beziehungen zu heilen und neue Verbindungen aufzubauen. Schaffen Sie ein neues Gefühl von Gemeinschaft.
2: Steinbock.
1: Die Sterne deuten heute auf Glück und Harmonie in der Familie hin. Schätzen Sie Ihre Liebsten und genießen Sie gemeinsame Momente.
2: Wassermann.
1: Seien Sie heute offen für spontane Möglichkeiten in Ihrem sozialen Umfeld. Es warten Abenteuer auf Sie.
2: Fische.
1: Erfüllung liegt in der Selbstakzeptanz. Nur so können Sie inneren Frieden finden.
2: Widder.
1: Vertrauen Sie auf Ihren inneren Antrieb und Ihre Entschlossenheit, um Hindernisse zu überwinden. Sie können fast alles erreichen, was Sie sich wünschen.
2: Stier.
1: Heute können Sie durch Selbstbeherrschung und Gelassenheit schwierige Situationen meistern und Ruhe bewahren.
2: Zwillinge.
1: Das Leben ist ein aufregendes Abenteuer. Wagen Sie es, neue Herausforderungen anzunehmen.
2: Krebs.
1: Seien Sie bereit, sich anzupassen und sich auf neue Möglichkeiten einzulassen. Vergessen Sie nicht, dass Veränderungen auch gut sein können.
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0: Guten Morgen, wir starten rein in den Mittwoch mit 22 Grad bei euch in Speyerdorf und Herxheim. In Annweiler messen wir 21 Grad.
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3: Ich bin Tanja Wagner. Der Widerstand der Ostministerpräsidenten gegen die geplante Abschaffung der Frührente mit 63 sorgt auf der Arbeitgeberseite für Entsetzen. Dass zentrale Elemente des Rentenpakets schon wieder in Frage gestellt werden, bevor sie überhaupt umgesetzt sind, macht mich fassungslos, sagte der Hauptgeschäftsführer der Bundesvereinigung der Deutschen Arbeitgeberverbände, Steffen Kampeter, der Bild-Zeitung. Wer an der Rente mit 63 festhalte, ignoriere den Fachkräftemangel, den demografischen Mangel und die wirtschaftliche Lage. Die EU-Staaten wollen nach ihrem Streit über die Migrationskrise in Ceuta künftig geschlossener auftreten und sich durch Frühwarnsysteme besser vorbereiten. Das teilten die Mitgliedsländer nach einer Videokonferenz der Innenminister mit. EU-Migrationskommissar Brunner sagte im ZDF, Europa habe die Bewährungsprobe vorerst definitiv bestanden.
4: Ja klar, diese Bilder sind natürlich nicht angenehm und darum bin ich froh, dass Spanien gemeinsam mit Marokko relativ rasch agiert hat, mit unserer Unterstützung auch der Europäischen Kommission vom ersten Tag an. Wir haben finanzielle Hilfe angeboten, wir haben operationelle Hilfe angeboten mit unseren Agenturen Frontex, Europol, aber auch unserer Asylagentur.
3: Wie geht es weiter im Konflikt zwischen dem Iran und den USA? US-Finanzminister Bessent hat eine mögliche Einigung mit dem Iran zur Öffnung der Straße von Hormuz in Kürze in Aussicht gestellt.
5: Schiffe, die frei und ungestört durch die Straße von Hormuz fahren. Glaubt man den Worten von US-Finanzminister Bessent, könnte es das schon bald wieder geben. Auch der Vermittler Katar gibt sich optimistisch, dass es bald eine Einigung geben könnte. Doch selbst wenn sich die USA und der Iran wirklich einigen, bleibt die Frage, wie nachhaltig ist das? Seit dem Kriegsbeginn Ende Februar hat noch keine Verabredung langfristig gehalten. Auch nach dem Rahmenabkommen vom Juni flammte der Krieg wieder auf. Franziska Spieker, Washington.
3: FIFA-Boss Infantino hat englischen Medienberichten zufolge für heute zu einer Krisensitzung des Weltverbands nach Marokko eingeladen. Was er genau besprechen will, ist unklar. Nach heftigem Widerstand musste der enge Freund von US-Präsident Trump seine Pläne zum Verkauf der WM an Investoren begraben. Zuletzt hatten selbst enge Mitarbeiter Infantinos Kritik an ihrem Chef geübt.
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6: Ich bin Frederik Stübing, hallo. Millionenförderung für Landauer Lithiumprojekt. Wirtschaftsminister Michael Ebling hat das Innovationsprojekt von Vulcan Energy in Landau besucht. Das Land fördert die CO2-neutrale Lithiumgewinnung im Oberrheingraben mit rund 17 Millionen Euro, um die europäische Batterienproduktion zu stärken. Tötungsdelikt in Bad Dürkheim. Nach den tödlichen Schüssen auf einen 41-Jährigen steht die Todesursache jetzt fest. Das Opfer erlag inneren Blutungen durch eine Schussverletzung. Zu den Details der spektakulären Festnahme des Tatverdächtigen auf dem Nature One Festival schweigt die Polizei aus ermittlungstaktischen Gründen.
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0: Wir starten mit einem freundlichen Sommermorgen in den Tag. Die Sonne scheint immer wieder zwischen einzelnen Wolken hindurch und im Laufe des Tages steigen die Temperaturen auf angenehme 32 Grad. Auch wenn sich am Abend ein paar Wolken mehr zeigen, bleibt das Wetter insgesamt freundlich.
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0: Es ist aktuell noch nichts los auf den Straßen, aber aufpassen heißt es wirklich, denn es ist natürlich immer noch Blitzerwoche. Deswegen Fuß vom Gas und wenn ihr was gesehen habt, einen Staunblitzer oder noch was, klingelt doch super gerne durch oder schickt eine WhatsApp an die 06341 498 498 direkt zu mir.
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0: Und mit mir, Ella Dümig, einen wunderschönen Mittwoch wünsche ich euch. Und wir starten auch gut rein, auf jeden Fall mit den besten Hits aller Zeiten. Tiffany Harris mit Breathe und jetzt direkt für euch Michael Jackson und Black or White.
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0: Tiffany Harris und Breathe um 10 nach 6 hier bei der Antenne. Wir kennen es doch alle, jetzt gerade in der Zeit, wo es gefühlt immer über 30 Grad hat und es nachts nicht abkühlt, können wir einfach nicht schlafen in Lander und Neustadt und noch drüber hinaus. Ich kann es zumindest nicht so gut wie sonst. Aber warum ist es so? Warum schlafen wir so schlecht bei Hitze? Forschende einer Studie haben herausgefunden, dass wir einfach bei Hitze weniger Tiefschlaf haben. Auch zum Einschlafen muss es kühl genug sein, dass der Körper einfach mit der Hitze abkommt und auch die Wärme abgibt, damit die Körpertemperatur sinkt. Ideal ist eigentlich eine Schlaftemperatur bei etwa 17 bis 22 Grad. Wenn das Schlafzimmer dauerhaft wärmer als 25 Grad ist, da leidet leider auch der Schlaf drunter. Und jetzt merken wir, wie warm wird es in der Nacht bei uns. Ja, wir kriegen es 22, 23, 24 Grad nachts. Da kann es nicht bei 17 Grad drin sein, wenn ihr eine Klimaanlage habt. Halleluja, aber mit dem Ventilator, da will man auch nicht die ganze Nacht die Pusteluft im Gesicht haben. Naja, deswegen hoffe ich einfach, dass wir es durchstehen. Noch die paar Tage, Wochen, wie lange das auch noch immer ist. Und währenddessen kühlen wir uns ein bisschen ab, mental zumindest, hier mit dem besten Hits aller Zeiten bei der Antenne.
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1: Mit Frederik Stübing einen schönen Mittwoch. Ministerbesuch bei Innovationsprojekt in Landau. Wirtschaftsminister Michael Ebling hat im Rahmen seiner Sommerentdecker-Tour das Unternehmen Vulcan Energy in Landau besucht. Dort wird an der CO2-neutralen Gewinnung von Lithium aus regionaler Tiefengeothermie gearbeitet. Das Land Rheinland-Pfalz unterstützt das Projekt mit rund 17 Millionen Euro. Minister Ebling betonte vor Ort in Landau-Queichheim die strategische Bedeutung heimischer Rohstoffe für die Energiewende und die Unabhängigkeit europäischer Lieferketten. Obduktionsergebnis nach Tötungsdelikt in Bad Dürkheim. Nach den tödlichen Schüssen auf einen 41-Jährigen liegt nun das vorläufige Obduktionsergebnis der Rechtsmedizin vor. Der Mann erlag demnach inneren Blutungen nach einem Schuss in den Oberkörper. Spezialkräfte hatten den 43-jährigen Tatverdächtigen am Wochenende auf dem Nature One Festival im Hunsrück festgenommen. Wie die Ermittler den Mann unter zehntausenden Besuchern aufspüren konnten und wo die Tatwaffe verblieben ist, behält die Polizei aus ermittlungstaktischen Gründen derzeit noch für sich. Der Tatverdächtige sitzt in Untersuchungshaft. Die Polizeiinspektion Bad Bergzabern ermittelt nach einem mutmaßlichen Reizstoffangriff im Rebmeerbad. Mehrere Badegäste hatten am Montagabend über gereizte Augen und Atemwegsbeschwerden geklagt. Nach bisherigen Erkenntnissen könnte ein bislang unbekannter Täter einen Reizstoff versprüht haben. Die Polizei sucht jetzt Zeugen. Der ADFC Neustadt Hasloch veranstaltet am Samstag eine Fahrrad-Codieraktion bei Fahrrad Trimpe. Dabei wird ein individueller Code in den Rahmen eingraviert, um Diebstähle zu erschweren und aufgefundene Räder schnell ihren Besitzern zuordnen zu können. Die Aktion läuft von 10 bis 13 Uhr ohne Anmeldung. Zeitgleich findet vor Ort eine Gebrauchtradbörse statt. Und das Beste kommt zum Schluss. Der Landkreis Germersheim ehrt in diesem Jahr erstmals wieder seine erfolgreichsten Sportlerinnen und Sportler sowie besonders engagierte Ehrenamtliche. Die Feierlichkeiten finden bereits heute Abend in Jockrim statt. Wir drücken die Daumen.
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2: Ein richtig schöner Start in den Mittwoch. Die Sonne blinzelt schon zwischen ein paar lockeren Wolken hervor und die Temperaturen machen sich auf den Weg Richtung 32 Grad.
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2: Es ist aktuell noch nichts los auf den Straßen, aber aufpassen heißt es wirklich, denn es ist natürlich immer noch Blitzerwoche. Deswegen Fuß vom Gas und wenn ihr was gesehen habt, einen Staunblitzer oder noch was, klingelt doch super gerne durch oder schickt eine WhatsApp an die 06341 498 498 direkt zu mir.
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0: 20 vor 7. Ihr hört die Antenne am Mittwochmorgen mit Neck Laura Noche. Schon bei Menschen ist es schwierig, nicht nur hier in Landau und Neustadt, sondern drüber hinaus, zu wissen, was die Person eigentlich gerade denkt und was sie will von mir. Aber wo es noch schwieriger ist, ist es bei Haustieren. Da kann man ja gar nicht, die können ja nicht sprechen, die können sich nicht ausreden, was gerade, oder auskotzen, was gerade im Kopf los ist. Ja, das, wenn ihr das aber mal wissen wollt, was euer Haustier, euer Hund, eure Katze, ihre Schildkröte, alles drumherum denkt, dann müsst ihr jetzt eine lange Reise angehen. Denn in Südkorea, da gibt es jetzt eine Wahrsagerin, die Tarotkarten für Haustiere legt. Kein Scherz. Für Hunde, Katzen und sozusagen Schildkröten, Reptilien. Durch Berühren und Beschnuppern der Tarotkarten sollen sie anscheinend ihre Bedürfnisse und Gefühle offenbaren. Was skurril klingt, hat aber einen ernsten Hintergrund. Im Land mit der niedrigsten Geburtrate der Welt steigt dafür aber die Haustierhaltung stark an und damit auch natürlich der Markt für ungewöhnliche Dienstleistungen. Ich würde mal sagen, neue Business-Idee, Leute. Kauft euch Karten, macht ein bisschen gut riechiges Zeug dran und dann einfach auch mal die Hunde dran riechen lassen oder die Katzen. Und dann natürlich zeigen sie ihre richtigen Gefühle.
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0: 22 Grad messen wir in Großfischling und Kandel. Bei euch in Speyer sind es 23 Grad.
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3: Ich bin Diana Kramer. Die deutsche Industrie klagt weiter über zu hohe Strompreise. Bundeswirtschaftsministerin Katharina Reiche rechnet aber erst mittelfristig mit Entlastungen. Diese werde man spürbar erst in den 2030er Jahren sehen, sagte Reiche der dpa.
4: Energiewende ja, aber die Kosten sollen gesenkt werden, weil steigende Energiepreise den Wirtschaftsstandort Deutschland belasten, sagt Ministerin Reiche. Das Kabinett hatte dazu eine Reform des erneuerbaren Energiengesetzes sowie ein Netzpaket auf den Weg gebracht. Ihr Ziel sei mehr Markt und weniger Dauerförderung, so Reiche. Die Grünen, Verbände der erneuerbaren Energien sowie Umweltverbände werfen Reiche vor, die Energiewende auszubremsen. Tine Klimach, Berlin.
3: Der Widerstand der Ostministerpräsidenten gegen die geplante Abschaffung der Frührente mit 63 sorgte auf der Arbeitgeberseite für Entsetzen. Dass zentrale Elemente des Rentenpakets schon wieder in Frage gestellt würden, bevor sie überhaupt umgesetzt sind, mache ihn fassungslos, sagte der Hauptgeschäftsführer der Bundesvereinigung der Deutschen Arbeitgeberverbände Kampeter der Bild-Zeitung. Wer an der Rente mit 63 festhalte, ignoriere den Fachkräftemangel, den demografischen Wandel und die wirtschaftliche Lage, sagte er. Im Prozess gegen 7 mutmaßliche Mitglieder der rechtsextremen Terrorgruppe Letzte Verteidigungswelle wird vor dem hanseatischen Oberlandesgericht in Hamburg heute das Urteil gesprochen. Den Angeklagten wird versuchter Mord, Verabredung zum Mord, Brandstiftung und gefährliche Körperverletzung vorgeworfen.
5: Sie sind extrem jung, radikal und gewaltbereit. Die Angeklagten sollen Brand- und Sprengstoffanschläge auf Asylbewerberheime und linke Einrichtungen verübt und geplant haben. Außerdem machten sie wohl Jagd auf Menschen, die sie für Pädophile hielten. Zur Tatzeit waren einige von ihnen gerade mal 14. Organisiert haben sie sich nach Erkenntnis der Ermittler über Chatgruppen. Experten zufolge zeigen Beispiele wie dieses eine neue Qualität der Radikalisierung. Die Rede ist von einer Rückkehr der Baseballschlägerjahre. Tanja Wagner, Nachrichtenredaktion.
3: FIFA-Boss Gianni Infantino hat englischen Medienberichten zufolge für heute zu einer Krisensitzung des Fußballweltverbands nach Marokko geladen. Was er genau besprechen will, ist aber unklar. Zuletzt musste Infantino auch nach heftigem Widerstand aus Europa seine Pläne zum Verkauf der WM an Investoren wieder begraben.
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6: Ich bin Frederik Stübing, hallo. Tötungsdelikt in Bad Dürkheim. Nach den tödlichen Schüssen auf einen 41-Jährigen steht die Todesursache jetzt fest. Das Opfer erlag inneren Blutungen durch eine Schussverletzung. Zu den Details der spektakulären Festnahme des Tatverdächtigen auf dem Nature One Festival schweigt die Polizei aus ermittlungstaktischen Gründen. Millionenförderung für Landauer Lithiumprojekt. Wirtschaftsminister Michael Ebling hat das Innovationsprojekt von Vulcan Energy in Landau besucht. Das Land fördert die CO2-neutrale Lithiumgewinnung im Oberrheingraben mit rund 17 Millionen Euro, um die europäische Batterienproduktion zu stärken.
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0: Der Mittwoch verspricht richtig angenehmes Sommerwetter. Am Vormittag wechseln sich Sonne und einzelne Wolken noch ab. Dazu wird es bis zum Nachmittag auch noch 32 Grad warm. Gegen Abend ziehen lockere Wolken auf. Trotzdem bleibt's richtig freundlich.
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0: Noch bleibt es ruhig auf den Straßen. Habt ihr was gesehen? Ein Staumblitzer oder noch was? Klingelt doch gerne durch oder schickt eine WhatsApp 06341 948 948 direkt zu mir ins Studio.
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0: Und mit mir Ella Dümig. Ja, wir alle kennen die Angst, ob am Strand, ob am Badesee oder im Freibad. Wir wollen nur einmal kurz ins Wasser planschen gehen und zack, könnte auch schon unsere ganzen Wertsachen weg sein. Wie wir das verhindern und auf jeden Fall keine Angst mehr haben, das weiß mein Kollege Andi. Gleich dazu mehr nach zwei Songs.
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0: Zoe Wees, Girls Like Us um 10 nach 7 hier bei der Antenne. Die letzte Woche der Sommerferien ist ja jetzt schon im vollen Gange und viele zwischen Landau und Neustadt zieht jetzt nochmal ganz schnell ans Meer, an den See oder in den wohlverdienten Urlaub. Und kaum liegt man entspannt am Strand, kommt auch schon die große Frage. Wohin eigentlich mit Handy, Geldbeutel, Autoschlüssel, Zimmerkarte, wenn es kurz ins Wasser gehen soll? Mein Kollege Andi ist hier. Wie können wir unsere Wertsachen am Strand unauffällig verstecken?
1: Mit dem perfekten Camouflage-Hack. Nimm eine leere, gründlich ausgespülte Sonnencremeflasche mit an den Strand, schneide oben den Kopf ab und schraube ihn auf. Steck dein Handy, Geld und Schlüssel rein und mach sie wieder zu. Leg die Flasche dann ganz unauffällig aufs Handtuch und erzähl mir mal, welcher Dieb reißt sich schon eine halbleere Flasche Lichtschutzfaktor 30 unter den Nagel? Das sieht aus wie Müll, schützt aber deine Wertsachen perfekt.
0: Also Sonnencreme schützt nicht nur vor Sonnenbrand. Mit dem richtigen Versteck lässt sich der Sprung ins Wasser gleich viel entspannter genießen.
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1: Mit Frederik Stübing einen schönen Mittwoch. Obduktionsergebnis nach Tötungsdelikt in Bad Dürkheim. Nach den tödlichen Schüssen auf einen 41-Jährigen liegt nun das vorläufige Obduktionsergebnis der Rechtsmedizin vor. Der Mann erlag demnach inneren Blutungen nach einem Schuss in den Oberkörper. Spezialkräfte hatten den 43-jährigen Tatverdächtigen am Wochenende auf dem Nature One Festival im Hunsrück festgenommen. Wie die Ermittler den Mann unter zehntausenden Besuchern aufspüren konnten und wo die Tatwaffe verblieben ist, behält die Polizei aus ermittlungstaktischen Gründen derzeit noch für sich. Der Tatverdächtige sitzt in Untersuchungshaft. Ministerbesuch bei Innovationsprojekt in Landau. Wirtschaftsminister Michael Ebling hat im Rahmen seiner Sommer-Entdecker-Tour das Unternehmen Vulcan Energy in Landau besucht. Dort wird an der CO2-neutralen Gewinnung von Lithium aus regionaler Tiefengeothermie gearbeitet. Das Land Rheinland-Pfalz unterstützt das Projekt mit rund 17 Millionen Euro. Minister Ebling betonte vor Ort in Landau-Queichheim die strategische Bedeutung heimischer Rohstoffe für die Energiewende und die Unabhängigkeit europäischer Lieferketten. Der ADFC Neustadt Haßloch veranstaltet am Samstag eine Fahrrad-Codier-Aktion bei Fahrrad Trimpe. Dabei wird ein individueller Code in den Rahmen eingraviert, um Diebstähle zu erschweren und aufgefundene Räder schnell ihren Besitzern zuordnen zu können. Die Aktion läuft von 10 bis 13 Uhr ohne Anmeldung. Zeitgleich findet vor Ort eine Gebrauchtradbörse statt. Die Polizeiinspektion Bad Bergzabern ermittelt nach einem mutmaßlichen Reizstoffangriff im Rebmeerbad. Mehrere Badegäste hatten am Montagabend über gereizte Augen und Atemwegsbeschwerden geklagt. Nach bisherigen Erkenntnissen könnte ein bislang unbekannter Täter einen Reizstoff versprüht haben. Die Polizei sucht jetzt Zeugen. Und das Beste kommt zum Schluss. Der Landkreis Bad Dürkheim hat insgesamt 47 Menschen neu eingebürgert. Bei einer feierlichen Zeremonie wurde ihnen die Einbürgerungsurkunde überreicht. Herzlich willkommen.
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2: Jetzt zeigt sich die Sonne schon immer wieder öfter zwischen den Wolken. Es wird Schritt für Schritt richtig warm. Am Nachmittag messen wir bis zu 32 Grad im Antenneland.
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2: Ich habe aktuell keine Staus für euch. Allen zusammen wünsche ich aber noch eine gute und sichere Fahrt. Kommt gut an.
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2: Aber dafür habe ich einen Blitzer und zwar in Gommersheim in den Kreuzäckern. Da sind aktuell 50 erlaubt. Gute Fahrt.
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0: Cat Burns, Know That You're Not Alone um 20 vor 8 hier bei der Antenne. Die Sonne knallt jetzt schon in Landau und Neustadt seit Tagen ordentlich vom Himmel. Und bei Temperaturen deutlich über 30 Grad merkt man auch schnell, nicht nur wir kommen ins Schwitzen. Besonders Motorradfahrer stecken bei der Hitze in ihrer dicken Schutzkleidung fest. Auch Motorradfan Volker Mücke kennt das nur zu gut. Wie hält man das denn bei der Hitze eigentlich aus?
1: Solange man fährt, ist alles kein Problem. Problematisch wird es erst immer an den Momenten, wo man stehen bleibt. Das heißt, entweder im Stau oder an der Ampel, dann kommt nicht nur die Hitze von oben, sondern bei manchen Maschinen auch die Hitze von unten, vom Motor, des Motorrades.
0: Boah, das klingt ja schon fast wie eine fahrende Sauna. Gar nicht mal so angenehm, oder?
1: Da würden wir uns manchmal auch ein bisschen mehr Verständnis wünschen von den Autofahrern, dass man ein bisschen Rücksicht drauf nimmt, wenn jetzt ein Motorradfahrer vielleicht im Schatten irgendwo hält oder an der Seite vorbeifährt, dass es nichts deswegen ist, dass man irgendjemandem was Böses möchte, sondern einfach, das ist die situationsbedingt, dass es einfach brutal heiß wird unter dem Lederkombi.
0: Das bekommen wir doch hin. Gerade bei der Hitze bewahren wir einen kühlen Kopf hinterm Steuer und achten natürlich aufeinander.
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1: Es wird von Stunde zu Stunde wärmer, denn aktuell messen wir in Neustadt und Landau jeweils 24 Grad, genauso viel bei euch in Bad Bergzabern.
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4: Ich bin Diana Kramer. Einige CDU- und SPD-Ministerpräsidenten sträuben sich gegen die Abschaffung der abschlagsfreien Rente mit 63. Die Arbeitgeber sind fassungslos, dass ein Kernpunkt der Rentenreform schon vor der Umsetzung in Frage gestellt wird. Das sagte der Hauptgeschäftsführer des Bundesverbands BDA, Kamm-Peter, der Bild-Zeitung.
5: Eine zukunftsfeste Rente brauche mehr Beschäftigung, mehr Beitragszahler und eine solide Finanzierung. Nicht immer neue Versprechen auf Kosten der jüngeren Generation, so BDA-Chef Kamm-Peter. Auch die Bundesregierung will das Rentenpaket nicht wieder aufschnüren. Allen voran die 5 ostdeutschen Regierungschefs, die teilweise vor Landtagswahlen stehen, wollen an der abschlagsfreien Frührente aber festhalten. Katrin Müller, Nachrichtenredaktion.
4: Bundeswirtschaftsministerin Katharina Reiche rechnet frühestens in den 2030er Jahren mit sinkenden Strompreisen in Deutschland. Das sagte Reiche der dpa und wies gleichzeitig Kritik zurück. Mit den Reformplänen werde die Energiewende ausgebremst. Sie spricht von Kosteneffizienz. Ohne Reform würde die Belastung im Bundeshaushalt weiter wachsen. FIFA-Boss Gianni Infantino hat für heute zu einer Krisensitzung des Fußballweltverbands nach Marokko geladen. Das berichten britische Medien. Es sei allerdings unklar, was der Schweizer genau besprechen wolle.
6: Das hochrangige Treffen ist in Rabat geplant, wo im März auch die nächste FIFA-Präsidentenwahl ansteht. Infantino würde sich gerne für eine weitere Amtszeit wählen lassen, aber die Luft für ihn wird nach dem gescheiterten Investorendeal immer dünner. Schwere Vorwürfe kommen auch vom Chef des jordanischen Fußballverbands, Prinz Ali bin al-Hussein. Der Druck auf die Verbände, Infantino bei der Wiederwahl zu unterstützen, komme Erpressung gleich, schreibt er bei X. Auf einen freiwilligen Rücktritt deutet nichts hin. Noch am Abend schweckte Infantino bei Instagram in WM-Erinnerungen und postete Unterstützerschreiben einzelner Verbände. Ursula Winkler, Nachrichtenredaktion.
4: Die USA, der Iran und der Oman stehen Berichten zufolge kurz vor einer Übergangslösung zur Öffnung der Straße von Hormuz. Wie das US-Portal Axios unter Berufung auf US-Regierungsbeamte und Quellen aus der Golfregion berichtet, streben die USA bereits für heute eine Einigung an. Ähnlich äußerte sich auch US-Präsident Donald Trump vor Reportern. Laut Axios erfülle die Übergangslösung einige Forderungen des Iran und gebe ihm mehr Kontrolle über die strategisch wichtige Meerenge.
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7: Ich bin Frederik Stübing, hallo. Millionenförderung für Landauer Lithiumprojekt. Wirtschaftsminister Michael Ebling hat das Innovationsprojekt von Vulcan Energy in Landau besucht. Das Land fördert die CO2-neutrale Lithiumgewinnung im Oberrheingraben mit rund 17 Millionen Euro, um die europäische Batterienproduktion zu stärken. Tötungsdelikt in Bad Dürkheim. Nach den tödlichen Schüssen auf einen 41-Jährigen steht die Todesursache jetzt fest. Das Opfer erlag inneren Blutungen durch eine Schussverletzung. Zu den Details der spektakulären Festnahme des Tatverdächtigen auf dem Nature One Festival schweigt die Polizei aus ermittlungstaktischen Gründen.
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1: Ein entspannter, aber heißer Sommertag wartet auf uns. Die Sonne ist immer wieder mit dabei. Nur einzelne Wolken ziehen jetzt durch. Mit 32 Grad wird es auf jeden Fall sommerlich warm. Am Abend zeigt sich der Himmel aber etwas wolkiger.
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1: Und ich habe eine Meldung für euch auf der A65 Landau Richtung Ludwigshafen. Zwischen Edenkoben und Neustadt Nord aktuell 2 Kilometer stockender Verkehr. Ihr braucht ungefähr 5 Minuten länger. Allen zusammen noch eine gute und sichere Fahrt. Kommt gut an.
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1: Noch keine Blitzer für euch, aber es ist ja die Blitzerwoche. Ich denke mal, später kommt noch einiges dazu. Wenn ihr was gesehen habt, einen Staumblitzer oder sonst irgendwas, dann klingelt super gerne durch oder schickt eine WhatsApp an die 06341 948 948.
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1: Und mit mir Ella Dümig. Ja, ich weiß, ich muss jetzt, glaube ich, viele Kinderherzen brechen. Und zwar fängt die Schule ja wieder nächste Woche an. Und somit beginnt nicht nur wieder der Stress beim Hausaufgabenmachen für die Kinder, sondern auch für die Eltern kann es wieder ordentlich abgehen. Was wir dagegen machen können als Eltern und wie wir unsere Kinder noch ein bisschen unterstützen können, damit nicht das Essen eskaliert am Abend nach der Schule. Dazu gleich mehr nach zwei Songs.
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0: Tom Gregory, Glow in the Dark um 10 nach 8 hier bei der Antenne. Bald sind sie auch schon wieder vorbei. Nur noch diese Woche frei und dann beginnt für alle Schüler in Landau, Neustadt und der Region wieder die Schule. Aber wie schaffen Eltern und Kinder einen entspannten Start in den Schulalltag? Darüber sprechen wir jetzt mit Lisa. Sie ist Gründerin von Klassenheld und begleitet Familien, damit sie entspannt durch die Schulzeit kommen. Lisa, auf welche Basics sollten Eltern denn achten?
1: Ausreichend Schlaf, gesunde Ernährung, Bewegung. Das sind Vorsätze, die Eltern sich fürs neue Schuljahr gerne auf die Fahnenstange schreiben können. Doch bei allem, finde ich, zählt auch da, was Kinder wirklich brauchen, ist eben Eltern, die sich selbst nicht den Druck machen, alles perfekt machen zu wollen, sondern Kinder und Familien profitieren, glaube ich, viel mehr von 2, 3 kleinen Routinen, an denen festgehalten wird, und ansonsten an Verbindung und Präsenz im Moment.
0: Du berätst ja sehr viele Familien und hast dadurch natürlich auch viele Einblicke. Was sind noch so 1, 2 Tipps, die du uns mitgeben kannst?
1: Wenn ich einen guten Vorsatz hätte, dann zum Beispiel Medienzeit reduzieren und stattdessen zum Beispiel feste Familienzeit einführen, wo auch wir Eltern das Handy einfach mal 20 Minuten komplett beiseite legen und einfach nur präsent sind. Ansonsten als Vorsatz fürs neue Schuljahr, dass Eltern und Kinder sich vornehmen, nicht nur die Noten zu feiern, sondern den Fokus wirklich auf die Lernfortschritte legen, dass sie sehen, okay, wo habe ich mich angestrengt und es ist was bei rumgekommen, egal was jetzt am Ende für eine Note bei rumkommt, das schenkt nämlich den Kindern Selbstwirksamkeit und Selbstvertrauen.
0: Lisa, noch zum Schluss. Was wünschst du allen Familien zum Schulstart?
1: Dass Eltern sich den Druck nehmen, dass ab Schultag Nummer 1 alles perfekt laufen muss. Wir waren jetzt 6 Wochenende in Sommerferien und es ist völlig okay, wenn Kinder und Familien auch einfach mal 2, 3 Wochen brauchen, um wieder in diesen Schulalltag anzukommen.
0: Einfach mal entspannen und nicht immer alles ergebnisorientiert angehen. Das ist doch mal ein richtig schöner Ansatz. Danke, Lisa.
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1: Mit Frederik Stübing einen schönen Mittwoch. Ministerbesuch bei Innovationsprojekt in Landau. Wirtschaftsminister Michael Ebling hat im Rahmen seiner Sommerentdeckertour das Unternehmen Vulcan Energy in Landau besucht. Dort wird an der CO2-neutralen Gewinnung von Lithium aus regionaler Tiefengeothermie gearbeitet. Das Land Rheinland-Pfalz unterstützt das Projekt mit rund 17 Millionen Euro. Minister Ebling betonte vor Ort in Landau-Queichheim die strategische Bedeutung heimischer Rohstoffe für die Energiewende und die Unabhängigkeit europäischer Lieferketten. Obduktionsergebnis nach Tötungsdelikt in Bad Dürkheim. Nach den tödlichen Schüssen auf einen 41-Jährigen liegt nun das vorläufige Obduktionsergebnis der Rechtsmedizin vor. Der Mann erlag demnach inneren Blutungen nach einem Schuss in den Oberkörper. Spezialkräfte hatten den 43-jährigen Tatverdächtigen am Wochenende auf dem Nature One Festival im Hunsrück festgenommen. Wie die Ermittler den Mann unter zehntausenden Besuchern aufspüren konnten und wo die Tatwaffe verblieben ist, behält die Polizei aus ermittlungstaktischen Gründen derzeit noch für sich. Der Tatverdächtige sitzt in Untersuchungshaft. Die Polizeiinspektion Bad Bergzabern ermittelt nach einem mutmaßlichen Reizstoffangriff im Rebmeerbad. Mehrere Badegäste hatten am Montagabend über gereizte Augen und Atemwegsbeschwerden geklagt. Nach bisherigen Erkenntnissen könnte ein bislang unbekannter Täter einen Reizstoff versprüht haben. Die Polizei sucht jetzt Zeugen. Der ADFC Neustadt Hasloch veranstaltet am Samstag eine Fahrrad-Codieraktion bei Fahrrad Trimpe. Dabei wird ein individueller Code in den Rahmen eingraviert, um Diebstähle zu erschweren und aufgefundene Räder schnell ihren Besitzern zuordnen zu können. Die Aktion läuft von 10 bis 13 Uhr ohne Anmeldung. Zeitgleich findet vor Ort eine Gebrauchtradbörse statt. Und das Beste kommt zum Schluss. Der Landkreis Germersheim ehrt in diesem Jahr erstmals wieder seine erfolgreichsten Sportlerinnen und Sportler sowie besonders engagierte Ehrenamtliche. Die Feierlichkeiten finden bereits heute Abend in Jockrim statt. Wir drücken die Daumen.
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2: In den nächsten Stunden bleibt das Wetter freundlich. Sonne und einzelne Wolken wechseln sich ab. Dazu steigen die Temperaturen heute auf 32 Grad.
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2: Aktuell ist nichts los auf den Straßen. Allen zusammen wünsche ich aber noch eine gute und sichere Fahrt. Kommt gut an.
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0: You Bring on the Sun um 20 vor 9 hier bei der Antenne. Jetzt hier in der Blitzerwoche in Landau-Neustadt und der ganzen Region müssen wir natürlich an jeder Ecke aufpassen, wo es geht. Denn überall kann die Polizei stehen. Im Gebüsch und hinter der Kurve, im Auto und so weiter und so fort. Die denken sich auch immer weiter komische Verstecke aus. Dachte sich auch jetzt ein US-Polizist im Bundesstaat New Jersey. Der hat nämlich seine ganz eigene Methode entwickelt, um Handysünder am Steuer zu ertappen. Ein als Strauch verkleideter Polizist stellt sich an eine stark befahrene und fußgängerreiche Straße im Bereich der Innenstadt und hat somit auch schon sehr, sehr, sehr viele Sünder gefangen. Im Anschluss sprach er von 74 Bußgeldbescheiden wegen Ablenkung am Steuer innerhalb von nur 6 Stunden. Also wenn die deutsche Polizei jetzt auch drauf kommt, sich als irgendwas zu verkleiden, wir machen hier Tarnung, dann glaube ich, habe ich wirklich alles gesehen. Na gut, also es heißt aufpassen, wo es geht. Vielleicht könnte der nächste Polizist, was weiß ich, als Ampel verkleidet sein.
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0: gefühlt jetzt schon am Morgen am Schwitzen hier bei euch in Bad Dürkheim und auch in Mienfeld mit 25 Grad und bei euch in Speyer messen wir 26.
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2: Ich bin Diana Kramer. Die deutsche Industrie klagt weiter über zu hohe Strompreise. Bundeswirtschaftsministerin Katharina Reiche rechnet aber erst mittelfristig mit Entlastungen. Diese werde man spürbar erst in den 2030er Jahren sehen, sagte Reiche der dpa.
3: Energiewende ja, aber die Kosten sollen gesenkt werden, weil steigende Energiepreise den Wirtschaftsstandort Deutschland belasten. Das Kabinett hatte dazu eine Reform des Erneuerbaren Energiengesetzes sowie ein Netzpaket auf den Weg gebracht. Ihr Ziel sei mehr Markt und weniger Dauerförderung, so Reiche. Verbraucher profitierten mittelfristig, aber eben nicht kurzfristig. Die Grünen, Verbände der erneuerbaren Energien sowie Umweltverbände werfen Reiche vor, die Energiewende auszubremsen. Tine Klimach, Berlin.
2: Der Widerstand mehrerer Ostministerpräsidenten gegen die geplante Abschaffung der Frührente mit 63 sorgte auf der Arbeitgeberseite für Entsetzen. Dass zentrale Elemente des Rentenpakets schon wieder in Frage gestellt würden, bevor sie überhaupt umgesetzt sind, mache ihn fassungslos, sagte BDR-Hauptgeschäftsführer Kamp-Peter der Bild-Zeitung. Wer an der Rente mit 63 festhalte, ignoriere den Fachkräftemangel, den demografischen Wandel und die wirtschaftliche Lage, sagte er. Im Prozess gegen 7 mutmaßliche Mitglieder der rechtsextremen Terrorgruppe Letzte Verteidigungswelle wird vor dem Hanseatischen Oberlandesgericht in Hamburg heute das Urteil gesprochen. Den Angeklagten wird versuchter Mord, Verabredung zum Mord, Brandstiftung und gefährliche Körperverletzung vorgeworfen.
4: Sie sind extrem jung, radikal und gewaltbereit. Die Angeklagten sollen Brand- und Sprengstoffanschläge auf Asylbewerberheime und linke Einrichtungen verübt und geplant haben. Außerdem machten sie wohl Jagd auf Menschen, die sie für Pädophile hielten. Zur Tatzeit waren einige von ihnen gerade mal 14. Experten zufolge zeigen Beispiele wie dieses eine neue Qualität der Radikalisierung. Die Rede ist von einer Rückkehr der Baseballschlägerjahre. Tanja Wagner, Nachrichtenredaktion.
2: Die Polizei hat auf dem Golfplatz von US-Präsident Donald Trump im Raum Los Angeles einen bewaffneten Mann festgenommen. Dieser habe die Sicherheitsvorkehrungen für einen Auftritt des Präsidenten beobachtet, heißt es. Sicherheitskräfte in Zivil bemerkten ihn dabei. Bei der Festnahme des Mannes fanden die Beamten eine geladene Pistole und Munition.
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5: Ich bin Frederik Stübing, hallo. Tötungsdelikt in Bad Dürkheim. Nach den tödlichen Schüssen auf einen 41-Jährigen steht die Todesursache jetzt fest. Das Opfer erlag inneren Blutungen durch eine Schussverletzung. Zu den Details der spektakulären Festnahme des Tatverdächtigen auf dem Nature One Festival schweigt die Polizei aus ermittlungstaktischen Gründen. Millionenförderung für Landauer Lithiumprojekt. Wirtschaftsminister Michael Ebling hat das Innovationsprojekt von Vulcan Energy in Landau besucht. Das Land fördert die CO2-neutrale Lithiumgewinnung im Oberrheingraben mit rund 17 Millionen Euro, um die europäische Batterienproduktion zu stärken.
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6: Das Antenneland erwartet ein wunderschöner Sommertag. Die Sonne zeigt sich immer mal wieder zwischen lockeren Wolken. Am Nachmittag liegen die Höchstwerte bei rund 32 Grad und gegen Abend ziehen dann ein paar mehr Wolken durch.
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6: Aktuell keine Staus. Habt ihr was gesehen? Ein Stau, ein Blitzer oder noch was? Klingelt gerne durch oder schickt eine WhatsApp an die 06341 948 948. Gute Fahrt!
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6: Und einen Blitzer habe ich für euch in Scheid. Und zwar auf der K15 der Speckstraße. Richtung Ortsausgang 30 sind da erlaubt. Bitte aufpassen.
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6: Und mit mir Ella Dümig. Mittwoch haben wir es ja jetzt schon, Bergfest, sagt man ja auch so schön. Und wenn bei euch der Kalender so langsam Richtung Wochenende immer noch leer bleibt, dann gar kein Problem. Wir haben den Antenne-Freizeit-Tipp mit unserer Praktikantin Alisa. Gleich für euch auch schon nach 2 Songs.
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0: Taylor Swift und Anti-Hero hier um 10 nach 9 hier bei der Antenne.
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2: Seid ihr Freunde von Literatur und Musik? Dann solltet ihr euren heutigen Abend unbedingt bei der Stadtbibliothek in Speyer verbringen. Von 19 bis 21 Uhr werden euch dort auf der Klappstuhllesung verschiedene Lesungen neuer Texte präsentiert, zusammen mit musikalischer Begleitung. Für die Getränke ist gesorgt und der Eintritt ist sogar frei. Packt euch also einen Klappstuhl oder auch eine Picknickdecke ein, schnappt euch eure Freunde oder Kollegen und verbringt ihr einen entspannten Sommerabend auf der Lesewiese vor der Villa Ikarius.
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1: Jetzt wird es langsam richtig sommerlich. Die Sonne bleibt in der Überzahl, begleitet von einzelnen Wolken. Die Temperaturen steigen auf bis zu 32 Grad. Am Abend wird es dann aber etwas wolkiger.
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1: Die Straßen bleiben frei. Habt ihr was gesehen? Ein Staumblitzer oder sonst irgendwas? Klingelt super gerne durch oder schickt eine WhatsApp 06341 948 948. Gute Fahrt!
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1: Ich habe einen kleinen Blitzer oder eine Polizeimeldung vom lieben Daniel, der sagt, in Landau-Arzheim steht aktuell die Polizei. Bitte aufpassen da und auf die Geschwindigkeit achten.
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0: Ein Sprung ins kühle Nass, genau das gehört für einen Sommer in Landau und Neustadt einfach dazu. Umso größer war der Schreck, als das Waldschwimmbad in Steinfeld nach dem Unwetter Mitte Juli plötzlich schließen musste. Jetzt ist das Bad aber seit gestern wieder geöffnet. Ich habe Bürgermeisterin Katrin Flori bei mir. Was ist eigentlich alles passiert?
1: Ja, durch den Sturm und den Hagel, der an dem Tag oder an dem Abend aufgekommen ist, waren massive Verunreinigungen im Wasser, in allen Becken. Und es sind viele Bäume entwurzelt gewesen. Außerdem sind einige Äste abgekracht, und sodass Gefahr bestand, sich in dem Bad aufzuhalten. Und natürlich große Reinigungsarbeiten anstanden.
0: Jetzt ist das Freibad ja seit gestern wieder geöffnet. Was ist denn in den letzten Wochen alles passiert?
1: Also durch vereinte Kräfte ist es wirklich gelungen, innerhalb von 3 Wochen das Bad wieder so herzustellen, dass wir wieder öffnen können. Das Wasser wurde komplett abgelassen, die Becken wurden gereinigt und das wurde wieder neu befüllt. Außerdem wurden die Bäume entfernt, abgebrochene Äste wurden rausgeschnitten und die ganze Rasenfläche wurde gesäubert.
0: Und jetzt, wo das Freibad wieder in Schuss ist, gibt's ja auch gleich eine Party, oder?
1: Am Samstag, da hat der Förderverein schon seit längerer Zeit ein Schwimmbadfest geplant, und auch der kann natürlich jetzt stattfinden. Der Kanuverein kommt dazu, der LAG ist vor Ort, gibt Musik, Unterhaltung und natürlich ist auch für das leibliche Wohl gesorgt. Also es ist eigentlich die optimale Veranstaltung.
0: Das klingt doch wirklich nach einem gelungenen Neustart. Wir wünschen allen Badegästen eine tolle restliche Badesaison in Steinfeld und am kommenden Samstag von 11 bis 18 Uhr natürlich viel Spaß bei der großen Wiedereröffnungsfeier.
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0: sind 28 Grad in Hainfeld und bei euch in Freimersheim und in Weingarten haben wir 29.
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2: Ich bin Diana Kramer. Wieder ein Fall, bei dem ein Test mit künstlicher Intelligenz aus dem Ruder gelaufen ist. Britische Sicherheitsforscher ertappten ein KI-Modell beim Versuch, eine Schwachstelle in öffentlich zugängliche Software einzuschleusen. Besonders brisant dabei, die KI wollte dafür auch einen zuständigen Menschen manipulieren.
3: KI-Modelle sollen selbstständig Aufgaben lösen. Problematisch wird's aber, wenn sie selbst zum

0: Hacker werden. Um das zu testen, hatten britische Forscher den Modellen von Anthropic und des ChatGPT-Entwicklers OpenAI Zugang zum Internet gewährt. Statt sich aber nur Softwarewerkzeuge zu holen, um eine Aufgabe zu erfüllen, legte sich die Anthropic-KI einen Account zu, erschuf Fake-Identitäten und versuchte gezielt, einen Betreuer der Software zu manipulieren. Verschickt wurden auch Phishing-Mails zum Abgreifen sensibler Daten. Bemerkt hatten die Forscher das Ganze wohl auch erst bei einer späteren Auswertung. Katrin Müller, Nachrichtenredaktion.
1: Die Debatte um die Abschaffung der abschlagsfreien Frührente nach 45 Beitragsjahren tobt. Unionsfraktionschef Thorsten Frey hat jetzt nochmals betont, dass er eine Abkehr von dem Vorhaben für ausgeschlossen hält. Die Kosten der abschlagsfreien Frührente beliefen sich auf etwa 10 Milliarden Euro pro Jahr, sagte er im ZDF-Morgenmagazin. Deshalb sei sie auch Bestandteil eines größeren Konzeptes. FIFA-Boss Gianni Infantino hat für heute zu einer Krisensitzung des Fußball-Weltverbands nach Marokko geladen, das berichten britische Medien. Es sei allerdings unklar, was der Schweizer genau besprechen wolle.
2: Das hochrangige Treffen ist in Rabat geplant, wo im März auch die nächste FIFA-Präsidentenwahl ansteht. Infantino würde sich gerne für eine weitere Amtszeit wählen lassen, aber die Luft für ihn wird nach dem gescheiterten Investorendeal immer dünner. Schwere Vorwürfe kommen auch vom Chef des jordanischen Fußballverbands, Prinz Ali bin al-Hussein. Der Druck auf die Verbände, Infantino bei der Wiederwahl zu unterstützen, komme Erpressung gleich, schreibt er bei X. Auf einen freiwilligen Rücktritt deutet nichts hin. Noch am Abend schwelgte Infantino bei Instagram in WM-Erinnerungen und postete Unterstützerschreiben einzelner Verbände. Ursula Winkler, Nachrichtenredaktion.
1: Die USA, der Iran und der Oman stehen Berichten zufolge kurz vor einer Übergangslösung zur Öffnung der Straße von Hormuz. Wie das US-Portal Axios berichtet, streben die USA bereits für heute eine Einigung an. Ähnlich äußerte sich auch US-Präsident Donald Trump vor Reportern.
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4: Ich bin Frederik Stübing, hallo. Millionenförderung für Landauer Lithiumprojekt. Wirtschaftsminister Michael Ebling hat das Innovationsprojekt von Vulcan Energy in Landau besucht. Das Land fördert die CO2-neutrale Lithiumgewinnung im Oberrheingraben mit rund 17 Millionen Euro, um die europäische Batterienproduktion zu stärken. Tötungsdelikt in Bad Dürkheim. Nach den tödlichen Schüssen auf einen 41-Jährigen steht die Todesursache jetzt fest. Das Opfer erlag inneren Blutungen durch eine Schussverletzung. Zu den Details der spektakulären Festnahme des Tatverdächtigen auf dem Nature One Festival schweigt die Polizei aus ermittlungstaktischen Gründen.
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5: Also die Sonnenbrille, die würde ich heute auf jeden Fall nicht vergessen. Die Sonne zeigt sich immer wieder und nur ein paar lockere Wölkchen sagen da mal kurz Hallo. Bis zum Mittag steigen die Temperaturen dann auf bis zu 30 Grad und morgen wird es mit Höchstwerten bis zu 27 Grad etwas angenehmer.
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5: Die Straßen sind aktuell frei, der Verkehr rollt. Ich wünsche euch noch eine gute und auch sichere Weiterfahrt. Kommt gut an.
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5: Es ist Blitzermarathon und aktuell wird geblitzt in Landau-Wolmersheim auf der L509 zur Kreuzung zur L510. Dort sind 70 erlaubt. Und in Zeiskamm auf der L540, dort sind 20 erlaubt. Ich wünsche euch eine blitzerfreie Fahrt.
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5: Und mit mir Maja Wendland. Der Urlaub ist zum Entspannen da. Nur bei einer Sache werden viele trotzdem kurz nervös und auch gestresst. Wohin mit Handy, Geldbeutel oder Autoschlüssel, wenn es gleich ins Wasser geht? Andi hat jetzt gleich für alle, die noch die letzte Ferienwoche stressfrei genießen wollen, einen ziemlich cleveren Tipp nach zwei Songs.
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0: My Lucky Day hier um kurz nach 10 bei der Antenne. Die letzte Sommerferienwoche hat begonnen und zwischen Land und Neustadt wird bei vielen der Koffer gepackt. Ob für den Urlaub in den Bergen, am Meer oder für die Heimreise, kurz vorm Schließen geht das große Tetris-Spiel dann aber los. Andi hat heute ein paar Tricks dabei, mit denen das Packen deutlich entspannter klappt. Andi, wie kriegen wir möglichst viel in den Koffer, ohne dass am Ende der Reißverschluss aufgibt?
1: Auf jeden Fall. Der Mythos, T-Shirts und Hosen eng rollen statt falten, ist nämlich absolute Wahrheit. Wenn du deine Klamotten rollst, nutzt du den Platz im Koffer viel effizienter aus, hast kaum Lücken und, Überraschung, deutlich weniger Knitterfalten. Und wer saubere Wäsche behalten will, der zieht einfach eine billige Duschhaube über die Sohlen eurer Schuhe, bevor sie in den Koffer wandern. Schneller und sauberer geht's nicht.
0: Also Rollen statt Falten und die Duschhaube bekommt ab sofort einen zweiten Job. Vielleicht wird das Kofferpacken damit ja dieses Jahr ein bisschen entspannter.
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1: Mit Frederik Stübing einen schönen Mittwoch. Ministerbesuch bei Innovationsprojekt in Landau. Wirtschaftsminister Michael Ebling hat im Rahmen seiner Sommer-Entdecker-Tour das Unternehmen Vulcan Energy in Landau besucht. Dort wird an der CO2-neutralen Gewinnung von Lithium aus regionaler Tiefengeothermie gearbeitet. Das Land Rheinland-Pfalz unterstützt das Projekt mit rund 17 Millionen Euro. Minister Ebling betonte vor Ort in Landau-Queichheim die strategische Bedeutung heimischer Rohstoffe für die Energiewende und die Unabhängigkeit europäischer Lieferketten. Obduktionsergebnis nach Tötungsdelikt in Bad Dürkheim. Nach den tödlichen Schüssen auf einen 41-Jährigen liegt nun das vorläufige Obduktionsergebnis der Rechtsmedizin vor. Der Mann erlag demnach inneren Blutungen nach einem Schuss in den Oberkörper. Spezialkräfte hatten den 43-jährigen Tatverdächtigen am Wochenende auf dem Nature One Festival im Hunsrück festgenommen. Wie die Ermittler den Mann unter zehntausenden Besuchern aufspüren konnten und wo die Tatwaffe verblieben ist, behält die Polizei aus ermittlungstaktischen Gründen derzeit noch für sich. Der Tatverdächtige sitzt in Untersuchungshaft. Die Polizeiinspektion Bad Bergzabern ermittelt nach einem mutmaßlichen Reizstoffangriff im Rebmeerbad. Mehrere Badegäste hatten am Montagabend über gereizte Augen und Atemwegsbeschwerden geklagt. Nach bisherigen Erkenntnissen könnte ein bislang unbekannter Täter einen Reizstoff versprüht haben. Die Polizei sucht jetzt Zeugen. Der ADFC Neustadt Hasloch veranstaltet am Samstag eine Fahrrad-Codieraktion bei Fahrrad Trimpe. Dabei wird ein individueller Code in den Rahmen eingraviert, um Diebstähle zu erschweren und aufgefundene Räder schnell ihren Besitzern zuordnen zu können. Die Aktion läuft von 10 bis 13 Uhr ohne Anmeldung. Zeitgleich findet vor Ort eine Gebrauchtradbörse statt. Und das Beste kommt zum Schluss. Der Landkreis Germersheim ehrt in diesem Jahr erstmals wieder seine erfolgreichsten Sportlerinnen und Sportler sowie besonders engagierte Ehrenamtliche. Die Feierlichkeiten finden bereits heute Abend in Jockrim statt. Wir drücken die Daumen.
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2: Der Sommer zeigt sich heute nochmal von seiner besten Seite. Es bleibt trocken und bis zum Mittag steigen die Temperaturen auf bis zu 31 Grad. Morgen liegen die Höchstwerte bei bis zu 28, also etwas angenehmer.
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2: Die Straßen sind aktuell frei, der Verkehr rollt. Ich wünsche euch noch eine gute und auch sichere Weiterfahrt. Kommt gut an.
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2: Es ist Blitzermarathon und aktuell wird geblitzt in Landau-Wolmersheim auf der L509 zur Kreuzung zur L510. Dort sind 70 erlaubt. Und in Zeiskamp auf der L540, dort sind 20 erlaubt. Ich wünsche euch eine blitzerfreie Fahrt.
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4: Im frühen Handel ist am deutschen Aktienmarkt der DAX weiter gestiegen. Der DAX verbessert sich zunächst um 0,6% auf 26.370 Punkte und setzt damit seine Rekordjagd der vergangenen Tage fort. Aus New York kommt eine positive Vorgabe. Laut IFO-Institut hat sich die Stimmung in der deutschen Autoindustrie etwas gebessert. Die Autowerte können denn hier auch zunächst einmal leicht zulegen. Fest auch Bayer, Fresenius und Siemens Energy. Infineon mit guten Quartalszahlen inklusive Umsatzrekord. Die Infineon-Aktie fällt jedoch vorerst um 3%, nachdem sie zuletzt geklettert war. Der Euro war am Morgen leicht auf 1,1540 gestiegen. Aus Frankfurt, Klaus Bente.
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0: London Beat, I've been thinking about you, hier bei der Antenne um 20 vor 11. Stellt euch mal vor, während wir hier zwischen Landau und Neustadt ganz normal durch den Tag gehen, passiert mehrere hunderttausend Kilometer von uns entfernt etwas ziemlich Außergewöhnliches. Ein ausgedehnter Teil einer SpaceX-Rakete schlägt heute auf den Mond ein. Keine Sorge, das ist für uns auf der Erde wirklich völlig ungefährlich. Forschende wollen den Einschlag nämlich ganz genau beobachten, denn die aufgewirbelte Staubwolke könnte wichtige Erkenntnisse über die Mondoberfläche liefern. Schon verrückt, oder? Da wird aus einem alten Raketenteil plötzlich ein spannendes Wissenschaftsprojekt.
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0: 30 Grad in Luhstadt und bei euch in Frankweiler und in Gleisweiler haben wir 29.
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2: Ich bin Diana Kramer. Wieder ein Fall, bei dem ein Test mit künstlicher Intelligenz aus dem Ruder gelaufen ist. Britische Sicherheitsforscher ertappten ein KI-Modell beim Versuch, eine Schwachstelle in öffentlich zugängliche Software einzuschleusen. Besonders brisant dabei, die KI wollte dafür auch einen zuständigen Menschen manipulieren.
3: KI-Modelle sollen selbstständig Aufgaben lösen. Problematisch wird's aber, wenn sie selbst zum Hacker werden. Um das zu testen, hatten britische Forscher den Modellen von Anthropic und des ChatGPT-Entwicklers OpenAI Zugang zum Internet gewährt. Statt sich aber nur Softwarewerkzeuge zu holen, um eine Aufgabe zu erfüllen, legte sich die Anthropic-KI einen Account zu, erschuf Fake-Identitäten und versuchte gezielt, einen Betreuer der Software zu manipulieren. Verschickt wurden auch Phishing-Mails zum Abgreifen sensibler Daten. Bemerkt hatten die Forscher das Ganze wohl auch erst bei einer späteren Auswertung. Katrin Müller, Nachrichtenredaktion.
2: Die Debatte um die Abschaffung der abschlagsfreien Frührente nach 45 Beitragsjahren tobt. Unionsfraktionschef Thorsten Frei hat jetzt noch mal

0: betont, dass er eine Abkehr von dem Vorhaben für ausgeschlossen hält. Die Kosten der abschlagsfreien Frührente beliefen sich auf etwa 10 Milliarden Euro pro Jahr, sagte er im ZDF-Morgenmagazin. Deshalb sei sie auch Bestandteil eines größeren Konzeptes. FIFA-Boss Gianni Infantino hat für heute zu einer Krisensitzung des Fußball-Weltverbands nach Marokko geladen. Das berichten britische Medien. Es sei allerdings unklar, was der Schweizer genau besprechen wolle.
1: Das hochrangige Treffen ist in Rabat geplant, wo im März auch die nächste FIFA-Präsidentenwahl ansteht. Infantino würde sich gerne für eine weitere Amtszeit wählen lassen, aber die Luft für ihn wird nach dem gescheiterten Investorendeal immer dünner. Schwere Vorwürfe kommen auch vom Chef des jordanischen Fußballverbands, Prinz Ali bin al-Hussein. Der Druck auf die Verbände, Infantino bei der Wiederwahl zu unterstützen, komme Erpressung gleich, schreibt er bei X. Auf einen freiwilligen Rücktritt deutet nichts hin. Noch am Abend schwelgte Infantino bei Instagram in WM-Erinnerungen und postete Unterstützerschreiben einzelner Verbände. Ursula Winkler, Nachrichtenredaktion.
0: Die USA, der Iran und der Oman stehen Berichten zufolge kurz vor einer Übergangslösung zur Öffnung der Straße von Hormuz. Wie das US-Portal Axios berichtet, streben die USA bereits für heute eine Einigung an. Ähnlich äußerte sich auch US-Präsident Donald Trump vor Reportern.
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3: Ich bin Frederik Stübing, hallo. Tötungsdelikt in Bad Dürkheim. Nach den tödlichen Schüssen auf einen 41-Jährigen steht die Todesursache jetzt fest. Das Opfer erlag inneren Blutungen durch eine Schussverletzung. Zu den Details der spektakulären Festnahme des Tatverdächtigen auf dem Nature One Festival schweigt die Polizei aus ermittlungstaktischen Gründen. Millionenförderung für Landauer Lithiumprojekt. Wirtschaftsminister Michael Ebling hat das Innovationsprojekt von Vulcan Energy in Landau besucht. Das Land fördert die CO2-neutrale Lithiumgewinnung im Oberrheingraben mit rund 17 Millionen Euro, um die europäische Batterienproduktion zu stärken.
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4: Wer die Mittagspause heute draußen verbringen möchte, hat auf jeden Fall die besten Karten. Sonne und ein paar Wölkchen wechseln sich ab und bis in den Mittag steigen die Temperaturen auf bis zu 31 Grad. Morgen erwarten uns dann Höchstwerte bis zu 28 Grad.
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4: Und mit mir Maja Wendland. Wer heute im Auto unterwegs ist, dreht wahrscheinlich erstmal die Klimaanlage auf. Motorradfahrer haben diesen Luxus allerdings nicht. Sie sitzen bei über 30 Grad mit Helm und dicker Schutzkleidung auf ihrer Maschine. Und wie sie dabei trotzdem einen kühlen Kopf bewahren, hören wir gleich nach zwei Songs.
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0: Alicia Keys mit Underdog hier um kurz nach 11 bei der Antenne. Die Sonne knallt zwischen Landau und Neustadt ja schon seit Tagen ordentlich vom Himmel. Und bei Temperaturen deutlich über 30 Grad merkt man schnell, nicht nur wir kommen ins Schwitzen. Besonders Motorradfahrer stecken bei der Hitze in ihrer dicken Schutzkleidung. Motorradfan Volker Mücke kennt das nur zu gut. Wie hält man das bei dieser Hitze eigentlich aus?
1: Solange man fährt, ist alles kein Problem. Problematisch wird erst immer an den Momenten, wo man stehen bleibt. Das heißt, entweder im Stau oder an der Ampel. Dann kommt nicht nur die Hitze von oben, sondern bei manchen Maschinen auch die Hitze von unten, vom Motor, des Motorrades.
0: Boah, das klingt eigentlich schon fast wie eine fahrende Sauna. Also gar nicht mal so angenehm.
1: Würden wir uns manchmal auch ein bisschen mehr Verständnis wünschen von den Autofahrern, dass man ein bisschen Rücksicht drauf nimmt, wenn jetzt ein Motorradfahrer vielleicht im Schatten irgendwo hält oder an der Seite vorbeifährt, dass es deswegen ist, dass man irgendjemandem was Böses möchte, sondern einfach, das ist die situationsbedingt, dass es einfach brutal heiß wird unter dem Lederkombi.
0: Das bekommen wir doch hin, gerade bei der Hitze. Bewahren wir einen kühlen Kopf hinterm Steuer und achten aufeinander.
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1: Mit Frederik Stübing einen schönen Mittwoch. Obduktionsergebnis nach Tötungsdelikt in Bad Dürkheim. Nach den tödlichen Schüssen auf einen 41-Jährigen liegt nun das vorläufige Obduktionsergebnis der Rechtsmedizin vor. Der Mann erlag demnach inneren Blutungen nach einem Schuss in den Oberkörper. Spezialkräfte hatten den 43-jährigen Tatverdächtigen am Wochenende auf dem Nature One Festival im Hunsrück festgenommen. Wie die Ermittler den Mann unter zehntausenden Besuchern aufspüren konnten und wo die Tatwaffe verblieben ist, behält die Polizei aus ermittlungstaktischen Gründen derzeit noch für sich. Der Tatverdächtige sitzt in Untersuchungshaft. Ministerbesuch bei Innovationsprojekt in Landau. Wirtschaftsminister Michael Ebling hat im Rahmen seiner Sommerentdecker-Tour das Unternehmen Vulcan Energy in Landau besucht. Dort wird an der CO2-neutralen Gewinnung von Lithium aus regionaler Tiefengeothermie gearbeitet. Das Land Rheinland-Pfalz unterstützt das Projekt mit rund 17 Millionen Euro. Minister Ebling betonte vor Ort in Landau-Queichheim die strategische Bedeutung heimischer Rohstoffe für die Energiewende und die Unabhängigkeit europäischer Lieferketten. Der ADFC Neustadt Hasloch veranstaltet am Samstag eine Fahrrad-Codieraktion bei Fahrrad Trimpe. Dabei wird ein individueller Code in den Rahmen eingraviert, um Diebstähle zu erschweren und aufgefundene Räder schnell ihren Besitzern zuordnen zu können. Die Aktion läuft von 10 bis 13 Uhr ohne Anmeldung. Zeitgleich findet vor Ort eine Gebrauchtradbörse statt. Die Polizeiinspektion Bad Bergzabern ermittelt nach einem mutmaßlichen Reizstoffangriff im Rebmeerbad. Mehrere Badegäste hatten am Montagabend über gereizte Augen und Atemwegsbeschwerden geklagt. Nach bisherigen Erkenntnissen könnte ein bislang unbekannter Täter einen Reizstoff versprüht haben. Die Polizei sucht jetzt Zeugen. Und das Beste kommt zum Schluss. Der Landkreis Bad Dürkheim hat insgesamt 47 Menschen neu eingebürgert. Bei einer feierlichen Zeremonie wurde ihnen die Einbürgerungsurkunde überreicht. Herzlich willkommen.
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2: Heute heißt's Trinken nicht vergessen. Es wird nochmal richtig warm und die Temperaturen steigen auf bis zu 32 Grad. Morgen geht's mit Maxiwerten bis zu 28 Grad, dann etwas entspannter weiter.
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2: Die Straßen sind aktuell frei, der Verkehr rollt, aber auf der A65 Landau Richtung Ludwigshafen, zwischen Landau-Dammheim und Edenkoben, dort steht ein defektes Fahrzeug, fahrt vorsichtig.
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2: Achtung, Blitzermarathon. Geblitzt wird aktuell in Landau-Wolmersheim auf der L509 zur Kreuzung L510, dort sind 70 erlaubt. Ich wünsche euch eine blitzerfreie Fahrt.
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0: Declan J. Donovan, Hungry Heart, hier bei der Antenne um 20 vor 12.
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2: 5. August 1985. Bruce Springsteen steigt mit Glory Days in die Charts ein. Bruce Springsteen wird 1949 in New Jersey geboren. Mit Anfang 20 hat er einen großen Traum, er will Musiker werden. Sein großes Vorbild ist Bob Dylan. Genauso erfolgreich will er werden, wenn nicht sogar noch viel erfolgreicher. Mit den beiden ersten Alben klappt das nicht so richtig, also gibt ihm das Label noch eine allerletzte Chance. Wenn die Verkaufszahlen weiterhin so mies sind, dann war's das mit seiner Musikkarriere. Aber Bruce scheint exakt diesen Druck zu brauchen. Er geht nochmal in sich und ändert für das dritte Album Born to Run seinen Stil komplett. Weniger Bob Dylan, mehr Bruce Springsteen. Und damit wird er 1975 sofort zum absoluten Weltstar. 10 Jahre später ist Bruce Springsteen der Boss. Auf der ganzen Welt hören Millionen Menschen seine Songs. Album für Album landet ganz oben in den Charts. Man sollte meinen, da geht es eigentlich nicht mehr weiter. Pustekuchen. Sein 7. Album, Born in the USA, wird sein größter Erfolg. Jede der 7 Singles, die veröffentlicht werden, wird ein Riesenhit. Und eine davon ist Glory Days.

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0: aktuellen Temperaturen bei euch in Impflingen und in Insheim. Dort sind es schöne 29 Grad. Und bei euch in Speyer, Duttweiler und Altdorf. Dort haben wir 30.
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2: Ich bin Diana Kramer. Am Leipziger Flughafen ist nach Angaben eines NATO-Sprechers eine Drohne in der Nähe eines ukrainischen Flugzeugs gesichtet worden. Die Polizei habe das Fluggerät abgefangen. Nach Informationen aus Sicherheitskreisen sollen an der Drohne auch Sprengstoff und ein Zünder befestigt gewesen sein.
3: Kurz vor Mitternacht wurde die Drohne in der Nähe einer ukrainischen Transportmaschine entdeckt. Die Bundespolizei holte sie vom Himmel und untersuchte sie dann mit einem Röntgengerät. Auch ein Sprengstoffroboter kam laut Polizei Sachsen zum Einsatz. Gleichzeitig wurde am Leipziger Flughafen auch ein verdächtiger Gegenstand gefunden. Deswegen wurde der Flugbetrieb in der Nacht eingestellt. Ob diese beiden Vorfälle zusammenhängen, kann die Polizei im Moment noch nicht sagen. Die Ermittlungen laufen noch. Dafür ist ein Teil des Flughafens auch immer noch gesperrt. Fiona Reinhardt, Nachrichtenredaktion.
2: Die Debatte um die Abschaffung der abschlagsfreien Frührente nach 45 Beitragsjahren tobt. Unionsfraktionschef Thorsten Frei hat nochmals betont, dass er eine Abkehr von dem Vorhaben für ausgeschlossen hält. Die Kosten der abschlagsfreien Frührente beliefen sich auf etwa 10 Milliarden Euro pro Jahr, sagte Frei im ZDF-Morgenmagazin. Deshalb sei sie Bestandteil eines größeren Konzeptes. Durch einen russischen Raketenangriff auf die ukrainische Hauptstadt Kiew und deren Umland sind nach Behördenangaben mindestens 15 Menschen getötet worden. Das teilte der Katastrophenschutz mit. Außerdem habe es Dutzende Verletzte gegeben.
4: Die ukrainische Flugabwehr konnte bei dem massiven russischen Angriff nicht eine der 2 Dutzend ballistischen Raketen abschießen. Dem Land fehlte

0: es an Flugabwehrraketen. Das Verteidigungsministerium hier in Moskau bestätigte, dass vor allem auch Logistik- und Lagerzentren angegriffen worden seien als Antwort. Die Ukraine greift seit Wochen solche Zentren hier in Russland an. Moskau setzt in seinem Krieg inzwischen immer mehr Raketen ein, statt wie bisher Drohnen, und erhöht so weiter den Druck auf Kiew. Aus Moskau, Ulf Mauder.
1: Zum Sport. Florian Wellbrock hat bei den Europameisterschaften in Paris seine zweite Goldmedaille im Freiwasserschwimmen geholt. Der 28-jährige gebürtige Bremer gewann nach seinem Sieg über die olympischen 10 Kilometer auch das Rennen über die halbe Distanz in der Seine. Für Wellbrock war es die 5. Medaille bei Europameisterschaften im Freiwasser.
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3: Ich bin Frederik Stübing, hallo. Millionenförderung für Landauer Lithiumprojekt. Wirtschaftsminister Michael Ebling hat das Innovationsprojekt von Vulcan Energy in Landau besucht. Das Land fördert die CO2-neutrale Lithiumgewinnung im Oberrheingraben mit rund 17 Millionen Euro, um die europäische Batterienproduktion zu stärken. Tötungsdelikt in Bad Dürkheim. Nach den tödlichen Schüssen auf einen 41-Jährigen steht die Todesursache jetzt fest. Das Opfer erlag inneren Blutungen durch eine Schussverletzung. Zu den Details der spektakulären Festnahme des Tatverdächtigen auf dem Nature One Festival schweigt die Polizei aus ermittlungstaktischen Gründen.
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4: Perfektes Wetter gerade für eine Mittagspause im Freien. Es bleibt trocken, die Sonne schaut immer wieder vorbei und bis zum Nachmittag steigen die Temperaturen auf bis zu 32 Grad. Morgen liegen die Höchstwerte dann bei 28.
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4: Es staut sich auf der A65 Karlsruhe Richtung Landau. Zwischen Landau Süd und Landau Zentrum kommt es zu einem guten Kilometer Stau. Ihr braucht ein bisschen länger als 5 Minuten hier. Ich wünsche euch weiterhin eine gute und auch sichere Fahrt.
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4: Geblitzt wird aktuell in Landau-Wolmersheim auf der L509 zur Kreuzung L510. Fahrt vorsichtig!
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4: Und mit mir Maja Wendland. Die Sommerferien vergehen irgendwie immer viel zu schnell. Kaum hat man sich ans Ausschlafen gewöhnt, klingelt der Wecker und der erste Schultag steht wieder vor der Tür. Wie der Start für Kinder und Eltern möglichst entspannt gelingt, hört ihr gleich nach zwei Songs.
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0: Belong Together hier bei der Antenne um kurz nach 12. Bald sind sie schon wieder vorbei. Nur noch diese Woche frei und dann beginnt für alle Schüler in Landau-Neustadt und der Region wieder die Schule. Aber wie schaffen Eltern und Kinder einen entspannten Start in den Schulalltag? Darüber sprechen wir jetzt mit Lisa. Sie ist Gründerin von Klassenheld und begleitet Familien, damit sie entspannt durch die Schulzeit kommen. Lisa, auf welche Basics sollten Eltern achten?
1: Ausreichend Schlaf, gesunde Ernährung, Bewegung, das sind Vorsätze, die Eltern sich fürs neue Schuljahr gerne auf die Fahnenstange schreiben können. Doch bei allem, finde ich, zählt auch da, was Kinder wirklich brauchen, ist eben Eltern, die sich selbst nicht den Druck machen, alles perfekt machen zu wollen, sondern Kinder und Familien profitieren, glaube ich, viel mehr von 2, 3 kleinen Routinen, an denen festgehalten wird und ansonsten an Verbindung und Präsenz im Moment.
0: Du berätst ja sehr viele Familien und hast dadurch natürlich auch viele Einblicke. Was sind noch so 1, 2 Tipps, die du uns mitgeben kannst?
1: Wenn ich einen guten Vorsatz hätte, dann zum Beispiel Medienzeit reduzieren und stattdessen zum Beispiel feste Familienzeit einführen, wo auch wir Eltern das Handy einfach mal 20 Minuten komplett beiseite legen und einfach nur präsent sind. Ansonsten als Vorsatz fürs neue Schuljahr, dass Eltern und Kinder sich vornehmen, nicht nur die Noten zu feiern, sondern den Fokus wirklich auf die Lernfortschritte legen, dass sie sehen, okay, wo habe ich mich angestrengt und es ist was bei rumgekommen, egal was jetzt am Ende für eine Note bei rumkommt, das schenkt nämlich den Kindern Selbstwirksamkeit und Selbstvertrauen.
0: Lisa, zum Schluss, was wünschst du allen Familien zum Schulstart?
1: Dass Eltern sich den Druck nehmen, dass ab Schultag Nummer 1 alles perfekt laufen muss. Wir waren jetzt 6 Wochen in den Sommerferien und es ist völlig okay, wenn Kinder und Familien auch einfach mal 2, 3 Wochen brauchen, um wieder in diesen Schulalltag anzukommen.
0: Einfach mal entspannen und nicht immer alles ergebnisorientiert angehen. Das ist doch mal ein richtig schöner Ansatz. Danke, Lisa.
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1: Mit Frederik Stübing einen schönen Mittwoch. Ministerbesuch bei Innovationsprojekt in Landau. Wirtschaftsminister Michael Ebling hat im Rahmen seiner Sommerentdecker-Tour das Unternehmen Vulcan Energy in Landau besucht. Dort wird an der CO2-neutralen Gewinnung von Lithium aus regionaler Tiefengeothermie gearbeitet. Das Land Rheinland-Pfalz unterstützt das Projekt mit rund 17 Millionen Euro. Minister Ebling betonte vor Ort in Landau-Queichheim die strategische Bedeutung heimischer Rohstoffe für die Energiewende und die Unabhängigkeit europäischer Lieferketten. Obduktionsergebnis nach Tötungsdelikt in Bad Dürkheim. Nach den tödlichen Schüssen auf einen 41-Jährigen liegt nun das vorläufige Obduktionsergebnis der Rechtsmedizin vor. Der Mann erlag demnach inneren Blutungen nach einem Schuss in den Oberkörper. Spezialkräfte hatten den 43-jährigen Tatverdächtigen am Wochenende auf dem Nature One Festival im Hunsrück festgenommen. Wie die Ermittler den Mann unter zehntausenden Besuchern aufspüren konnten und wo die Tatwaffe verblieben ist, behält die Polizei aus ermittlungstaktischen Gründen derzeit noch für sich. Der Tatverdächtige sitzt in Untersuchungshaft. Die Polizeiinspektion Bad Bergzabern ermittelt nach einem mutmaßlichen Reizstoffangriff im Rebmeerbad. Mehrere Badegäste hatten am Montagabend über gereizte Augen- und Atemwegsbeschwerden geklagt. Nach bisherigen Erkenntnissen könnte ein bislang unbekannter Täter einen Reizstoff versprüht haben. Die Polizei sucht jetzt Zeugen. Der ADFC Neustadt-Hasloch veranstaltet am Samstag eine Fahrrad-Codier-Aktion bei Fahrrad Trimpe. Dabei wird ein individueller Code in den Rahmen eingraviert, um Diebstähle zu erschweren und aufgefundene Räder schnell ihren Besitzern zuordnen zu können. Die Aktion läuft von 10 bis 13 Uhr ohne Anmeldung. Zeitgleich findet vor Ort eine Gebrauchtradbörse statt. Und das Beste kommt zum Schluss. Der Landkreis Germersheim ehrt in diesem Jahr erstmals wieder seine erfolgreichsten Sportlerinnen und Sportler sowie besonders engagierte Ehrenamtliche. Die Feierlichkeiten finden bereits heute Abend in Jockrim statt. Wir drücken die Daumen.
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2: Wer heute unterwegs ist, sollte am besten eine Trinkflasche dabei haben. Es wird sehr warm. Bis zum Nachmittag steigen die Temperaturen auf bis zu 32 Grad. Morgen wird es dann mit Höchstwerten bis zu 28 Grad etwas angenehmer und trocken.
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2: Es staut sich auf der A65 Karlsruhe Richtung Landau. Zwischen Landau Süd und Landau Zentrum kommt es zu einem guten Kilometer Stau. Ihr braucht ein bisschen länger als 5 Minuten hier. Ich wünsche euch weiterhin eine gute und auch sichere Fahrt.
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2: Geblitzt wird aktuell in Landau-Wolmersheim auf der L509 zur Kreuzung L510. Fahrt vorsichtig.
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0: Drake and the Mechanics, Over My Shoulder um 20:01 hier bei der Antenne. Egal ob zwischen Lambda und Neustadt, im Auto, auf der Arbeit oder beim Spaziergang, ein Kaugummi geht eigentlich immer. Für frischem Atem, gegen Langeweile oder einfach, weil es schmeckt. Und genau diese kleinen Alltagsbegleiter könnten in Zukunft aber vielleicht noch viel mehr sein. Forschende haben nämlich jetzt einen speziellen Kaugummi entwickelt und an Speichel- und Mundproben getestet. Das Ergebnis? In den ersten Untersuchungen konnte er die Menge bestimmter Viren und Bakterien im Mund deutlich reduzieren. Noch steckt das Ganze zwar in der Forschung und bis daraus mal ein Produkt für den Alltag wird, dauert es wahrscheinlich noch, aber die Idee ist schon ziemlich verrückt. Wer weiß, vielleicht kauen wir irgendwann nicht nur für frischen Atem, sondern auch aus einem ganz anderen Grund.
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1: Es sind 30 Grad in Kirweiler und 29 in Erlenbach-Kandel und Minfeld.
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3: Ich bin Diana Kramer. Russland hat die Ukraine einmal mehr mit einer massiven Angriffswelle überzogen. Dabei wurden nach Angaben der ukrainischen Behörden in der Hauptstadt Kiew und im Umland mindestens 15 Menschen getötet.
4: Die ukrainische Flugabwehr konnte bei dem massiven russischen Angriff nicht eine der 2 Dutzend ballistischen Raketen abschießen. Dem Land fehlt es an Flugabwehrraketen. Das Verteidigungsministerium hier in Moskau bestätigte, dass vor allem auch Logistik- und Lagerzentren angegriffen worden seien als Antwort. Die Ukraine greift seit Wochen solche Zentren hier in Russland an. Aus Moskau, Ulf Mauder.
3: Bedrohlicher Zwischenfall am Leipziger Flughafen. Dort ist in der Nacht nach Angaben eines NATO-Sprechers eine Drohne in der Nähe eines ukrainischen Transportflugzeugs abgefangen worden. Nach Informationen aus Sicherheitskreisen soll an der Drohne Sprengstoff mit einem Zünder befestigt gewesen sein. Der Flughafen Leipzig-Halle hatte in der Nacht den Flugbetrieb eingestellt. Wieder ein Fall, bei dem ein Test mit künstlicher Intelligenz aus dem Ruder gelaufen ist. Britische Sicherheitsforscher ertappten ein KI-Modell beim Versuch, eine Schwachstelle in öffentlich zugängliche Software einzuschleusen. Besonders brisant, die KI wollte dafür auch einen zuständigen Menschen manipulieren.
5: KI-Modelle sollen selbstständig Aufgaben lösen. Problematisch wird's aber, wenn sie selbst zum Hacker werden. Um das zu testen, hatten britische Forscher den Modellen von Anthropic und des ChatGPT-Entwicklers OpenAI Zugang zum Internet gewährt. Statt sich aber nur Softwarewerkzeuge zu holen, um eine Aufgabe zu erfüllen, legte sich die Anthropic-KI einen Account zu, erschuf Fake-Identitäten und versuchte gezielt, einen Betreuer der Software zu manipulieren. Verschickt wurden auch Phishing-Mails zum Abgreifen sensibler Daten. Bemerkt hatten die Forscher das Ganze wohl auch erst bei einer späteren Auswertung. Katrin Müller, Nachrichtenredaktion.
3: Weit mehr als 100.000 Personen haben seit dem 19. Mai schon einen Antrag auf Förderung eines E-Autos gestellt. Laut dem Bundesamt für Wirtschaft und Ausfuhrkontrolle beziehen sich mehr als 90% der Anträge auf reine E-Autos, die übrigen auf Hybride oder Autos mit sogenannten Reichweitenverlängerern. Voraussetzung für die Förderung ist eine Zulassung des Fahrzeugs seit dem 1. Januar dieses Jahres. Für das Förderprogramm stehen bis 2029 3 Milliarden Euro zur Verfügung. Das soll für 800.000 Fahrzeuge ausreichen.

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1: Ich bin Frederik Stübing. Freibad Steinfeld startet wieder. Das Waldschwimmbad in Steinfeld im Kreis Südliche Weinstraße hat nach den schweren Sturmschäden Mitte Juli nun wieder geöffnet. Zahlreiche Helfer der Verbandsgemeinde Bad Bergzabern sowie Freiwillige machten das Bad in einer Gemeinschaftsaktion schnell wieder einsetzbar. Großeinsatz bei Dachstuhlbrand in Lambrecht. In der Marktstraße in Lambrecht ist am Dienstagabend ein Feuer in einem Wohnhaus ausgebrochen und auf drei Nachbargebäude übergegriffen. Die Feuerwehr war mit einem Großaufgebot im Einsatz. Zwei Personen wurden leicht verletzt. Fünf Häuser sind derzeit nicht bewohnbar.
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2: Der Mittag bleibt sommerlich warm, es ziehen zwar ein paar Wölkchen durch, trocken bleibt's aber. Die Temperaturen steigen dann auf bis zu 32 Grad und morgen werden maximal 28 Grad erreicht.
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2: Es staut sich auf der A65 Karlsruhe Richtung Landau. Zwischen Insheim und Landau Zentrum, dort kommt zu 2 Kilometern Stau. Ihr braucht ungefähr 10 Minuten hier länger. Ich wünsche euch trotzdem weiterhin noch eine gute und auch sichere Fahrt. Kommt gut an.
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2: Geblitzt wird in Landau-Wolmersheim auf der L509 zur Kreuzung L510. Dort sind 70 erlaubt. Und in Freimersheim auf der L507 zur Kreuzung L540. Dort sind 20 erlaubt. Ich wünsche euch noch eine blitzerfreie Fahrt.
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2: Halbzeit, es ist Mittwoch. Und falls euer Kalender noch etwas Luft hat für den Rest der Woche, kein Problem. Unsere Praktikantin Alisa verrät euch gleich, was bei uns in der Region alles abgeht, gleich nach 2 Songs.
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0: Miley Cyrus feat. Dua Lipa, Prisoner, hier bei der Antenne um kurz nach 1.
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2: Seid ihr Freunde von Literatur und Musik? Dann solltet ihr euren heutigen Abend unbedingt bei der Stadtbibliothek in Speyer verbringen. Von 19 bis 21 Uhr werden euch dort auf der Klappstuhllesung verschiedene Lesungen neuer Texte präsentiert, zusammen mit musikalischer Begleitung. Für die Getränke ist gesorgt und der Eintritt ist sogar frei. Packt euch also einen Klappstuhl oder auch eine Picknickdecke ein, schnappt euch eure Freunde oder Kollegen und verbringt ihr einen entspannten Sommerabend auf der Lesewiese vor der Villa Ikarius.
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1: Ich bin Frederik Stübing, hallo. Freibad öffnet nach Sturmschäden. Das Waldschwimmbad der Ortsgemeinde Steinfeld im Kreis SUW konnte nach Sturmschäden gestern erstmals wieder öffnen. Mitte Juli waren durch einen schweren Sturm weite Teile des Freibads verwüstet worden. Seitdem haben Mitarbeitende des Bauhofs, Mitglieder der Feuerwehr und freiwillige Helfer das Freibad wieder aufgebaut. Dazu Katrin Flori, Bürgermeisterin der Verbandsgemeinde Bad Bergzabern.
2: War dann nur durch die Mitarbeitenden erstmal und die Baumpflegefirmen möglich. Wasser wurde komplett abgelassen, die Becken wurden gereinigt und das wurde wieder neu befüllt. Waren natürlich überall auch Blätter, kleine Äste, die durch Ehrenamtliche in einer Aufräumaktion an einem Samstagvormittag entfernt wurden.
1: Großbrand in Lambrecht. Ein Dachstuhlbrand in der Marktstraße in Lambrecht hat am Dienstagabend einen Großeinsatz der Feuerwehr ausgelöst. Nach Angaben der Polizei griff das Feuer durch die enge Bebauung auf drei benachbarte Wohngebäude über. Einsatzkräfte aus mehreren Städten rückten an, um den Brand einzudämmen. Bei den Löscharbeiten kollabierte ein Feuerwehrmann wegen der starken Hitze. Eine weitere Person knickte bei der Flucht um. Der Brand konnte schließlich von der Feuerwehr unter Kontrolle gebracht werden. 5 betroffene Häuser sind derzeit nicht bewohnbar. Nach den Stürmen der vergangenen Tage ruft die Stadt Landau zur Vorsicht auf Wirtschaftswegen, in Parks und in Grünanlagen auf. Wie die Verwaltung mitteilt, können dort weiterhin lose Äste herabstürzen oder den Weg versperren. Während städtische Mitarbeiter Gefahrenstellen sukzessiv beseitigen, werden auch private Grundstückseigentümer an ihre Kontroll- und Räumpflicht entlang von Wirtschaftswegen erinnert. Bei einem frontalen Zusammenstoß auf der Strecke von Hasloch nach Meckenheim sind am Dienstagabend 2 Autofahrer verletzt worden. Wie die Polizei mitteilt, geriet ein 23-jähriger Autofahrer aus ungeklärter Ursache auf die Gegenfahrbahn und stieß dort mit einem entgegenkommenden Wagen zusammen. Beide Fahrzeuge überschlugen sich im Graben, die Verletzten wurden per Rettungshubschrauber ins Krankenhaus gebracht. Und das Beste kommt zum Schluss. Der Kreis Germersheim lädt jetzt zu einer Storchenwanderung ein. Gemeinsam mit Landrat Martin Brandl können Interessierte die Führung im Storchenpark Winden genießen. Gerne mitmachen.
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3: Perfektes Wetter gerade für eine Mittagspause im Freien. Es bleibt trocken, die Sonne schaut immer wieder vorbei und bis zum Nachmittag steigen die Temperaturen auf bis zu 32 Grad. Morgen liegen die Höchstwerte dann bei 28.
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3: Es staut sich auf der A65 Karlsruhe Richtung Landau. Zwischen Insheim und Landau Zentrum, dort kommt zu 2 Kilometern Stau. Ihr braucht ungefähr 10 Minuten hier länger. Ich wünsche euch trotzdem weiterhin noch eine gute und auch sichere Fahrt. Kommt gut an.
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3: Geblitzt wird in Landau-Wolmesheim auf der L509 zur Kreuzung L510. Dort sind 70 erlaubt. Und in Freimersheim auf der L507 zur Kreuzung L540. Dort sind 20 erlaubt. Ich wünsche euch noch eine blitzerfreie Fahrt.
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0: Nico Santos hier bei der Antenne um 20 vor 2. Hier zwischen Lande und Neustadt lohnt es sich in den nächsten Nächten auf jeden Fall einen Blick nach oben mal zu wagen, denn am Himmel sind schon jetzt jede Menge Sternschnuppen unterwegs. Die Perseiden gehören jedes Jahr zu den schönsten Sternschnuppenschauern und dieses Mal stehen die Chancen besonders gut, weil der Mond kaum stört. Wer also heute Abend noch mit Freunden auf dem Balkon sitzt oder den Hund Gassi führt, sollte ruhig mal ein paar Minuten in den Himmel schauen. Mit etwas Glück gibt's nicht nur eine Sternschnuppe zu sehen, sondern vielleicht geht ja sogar der ein oder andere Wunsch in Erfüllung.
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0: Wir haben 29 Grad in Roschbach und schon 30 Grad in Zeiskamp, Duschstadt und Weingarten.
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2: Ich bin Thomas Brock. 7 der 16 Ministerpräsidenten sind dagegen, die abschlagsfreie Rente mit 63 abzuschaffen. Unionsfraktionschef Frei sieht für die Frührente aber keinen Spielraum und verwies im ZDF-Morgenmagazin auf die Kosten.
3: Die Kosten für die abschlagsfreie Rente ab 63 belaufen sich auf 10 Milliarden Euro jedes Jahr und für jeden Rentnerjahrgang, rechnet Unionsfraktionschef Frei vor. Er verstehe auch den Widerstand der ostdeutschen Ministerpräsidenten nicht, denn im Osten würden kaum mehr Menschen abschlagsfrei in Rente gehen als im Westen. Und dann vor allem gesündere und wohlhabendere, die noch arbeiten könnten, sagt Frei. Ein Blick in die Statistik zeigt, jeder oder jede Siebte zwischen 65 und 74 Jahren arbeitet neben der Rente noch. Katrin Müller, Nachrichtenredaktion.
2: Am Leipziger Flughafen ist eine Drohne nach Angaben eines NATO-Sprechers in der Nähe eines ukrainischen Flugzeugs gesichtet worden. Die Polizei habe das Fluggerät in der Nacht gesichert. Nach Informationen aus Sicherheitskreisen sollen an der Drohne Sprengstoff und ein Zünder befestigt gewesen sein. Der Flughafen Leipzig-Halle hatte in der Nacht den Flugbetrieb eingestellt. FIFA-Boss Infantino hat für heute zu einer Krisensitzung des Weltverbandes nach Marokko geladen. Das melden britische Medien und auch die deutsche Presseagentur hat entsprechende Informationen. Inhalt und Ausgang der Gespräche sind aber noch offen.
4: Offenbar will Infantino checken, wie es in seiner engeren Umgebung um seinen Rückhalt bestellt ist. Denn laut BBC nehmen unter anderem Generalsekretär Grafström und Finanzchef Payer an der Sitzung teil. Allerdings hatte auch der Generalsekretär in einer internen Mail mindestens die Abläufe rund um Infantinos gescheiterten Investorendeal beklagt. Aktuell kommen jetzt noch Erpressungsvorwürfe vom Chef des jordanischen Fußballverbandes dazu. Zwar deutet zurzeit nichts auf einen Rücktritt Infantinos hin, aber die Luft für den FIFA-Chef wird immer dünner. Thomas Thonfeld, Sportredaktion.
2: Florian Wellbrock hat bei den Europameisterschaften in Paris seine zweite Goldmedaille im Freiwasserschwimmen geholt. Er gewann nach seinem Sieg über die olympischen 10 Kilometer auch das Rennen über die halbe Distanz in der Seine. Für Wellbrock war es bereits die 5. Medaille bei Europameisterschaften im Freiwasser.
1: Und jetzt noch mehr Informationen aus unserer Region.
5: Mit Frederik Stübing, hallo. Großeinsatz bei Dachstuhlbrand in Lambrecht. In der Marktstraße in Lambrecht ist am Dienstagabend ein Feuer in einem Wohnhaus ausgebrochen und auf 3 Nachbargebäude übergegriffen. Die Feuerwehr war mit einem Großaufgebot im Einsatz. 2 Personen wurden leicht verletzt. 5 Häuser sind derzeit nicht bewohnbar. Freibad Steinfeld startet wieder. Das Waldschwimmbad in Steinfeld im Kreis Südliche Weinstraße hat nach den schweren Sturmschäden Mitte Juli nun wieder geöffnet. Zahlreiche Helfer der Verbandsgemeinde Bad Bergzabern sowie Freiwillige machten das Bad in einer Gemeinschaftsaktion schnell wieder einsetzbar.

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1: Langsam mischen sich zeitweise etwas mehr Wolken dazu, freundlich bleibt es aber trotzdem. Heute steigen die Temperaturen noch auf bis zu 32 Grad und morgen liegen die Höchstwerte bei maximal 28.
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1: Es staut sich auf der A65 Karlsruhe Richtung Landau. Zwischen Insheim und Landau Zentrum kommt es zu einem guten Kilometer Stau. Ihr braucht hier ungefähr 5 Minuten länger. Und ebenfalls auf der A65 Landau Richtung Ludwigshafen. Zwischen Edenkoben und Neustadt Nord ist etwas dichterer Verkehr. Ihr braucht etwas länger als 5 Minuten. Ich wünsche euch noch eine gute und auch sichere Fahrt.
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1: Geblitzt wird aktuell in Landau-Wolmersheim auf der L509 zur Kreuzung L510 dort sind 70 erlaubt. Habt ihr noch einen Blitzer gesehen, dann schreibt uns doch gern per WhatsApp auf die 06341 498 498. Ich wünsche euch eine blitzerfreie Fahrt.
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1: Und mit mir Maja Wendland. Die letzten warmen Sommertage wollen natürlich noch genutzt werden. Da kommt eine ganz gute Nachricht aus der Südpfalz für alle rund um Steinfeld. Gerade genau zur richtigen Zeit. Mehr dazu nach 2 Songs.
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0: Bad Dreams von Teddy Swims hier bei der Antenne um kurz nach zwei. Ein Sprung ins kühle Nass. Genau das gehört für einen Sommer in Landau und Neustadt einfach dazu. Umso größer war der Schreck, als das Waldschwimmbad in Steinfeld nach dem Unwetter Mitte Juli plötzlich schließen musste. Jetzt ist das Bad aber seit gestern wieder geöffnet. Ich habe Bürgermeisterin Katrin Flori hier bei mir. Was ist eigentlich alles passiert?
1: Ja, durch den Sturm und den Hagel, der an dem Tag oder an dem Abend aufgekommen ist, waren massive Verunreinigungen im Wasser, in allen Becken. Und es sind viele Bäume entwurzelt gewesen. Außerdem sind einige Äste abgekracht, und sodass Gefahr bestand, sich in dem Bad aufzuhalten, und natürlich große Reinigungsarbeiten anstanden.
0: Jetzt ist das Freibad ja seit gestern wieder geöffnet. Was ist denn in den letzten Wochen alles passiert?
1: Also durch vereinte Kräfte ist es wirklich gelungen, innerhalb von 3 Wochen das Bad wieder so herzustellen, dass wir wieder öffnen können. Das Wasser wurde komplett abgelassen, die Becken wurden gereinigt und es wurde wieder neu befüllt. Außerdem wurden die Bäume entfernt, abgebrochene Äste wurden rausgeschnitten und die ganze Rasenfläche wurde gesäubert.
0: Und jetzt, wo das Freibad wieder in Schuss ist, wird es ja auch gleich gefeiert, oder?
1: Am Samstag, da hat der Förderverein schon seit längerer Zeit ein Schwimmbadfest geplant, und auch der kann natürlich jetzt stattfinden. Der Kanuverein kommt dazu, der LAG ist vor Ort, es gibt Musik, Unterhaltung und natürlich ist auch für das leibliche Wohl gesorgt. Also es ist eigentlich die optimale Veranstaltung.
0: Das klingt doch mal nach einem gelungenen Neustart. Also geht's ins kühle Nass. Wir wünschen allen Badegästen eine tolle restliche Badesaison in Steinfeld und am Samstag von 11 bis 18 Uhr natürlich viel Spaß bei der großen Wiedereröffnungsfeier.
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1: Mit Frederik Stübing eine schöne Wochenmitte. Großbrand in Lambrecht. Ein Dachstuhlbrand in der Marktstraße in Lambrecht hat am Dienstagabend einen Großeinsatz der Feuerwehr ausgelöst. Nach Angaben der Polizei griff das Feuer durch die enge Bebauung auf drei benachbarte Wohngebäude über. Einsatzkräfte aus mehreren Städten rücken an, um den Brand einzudämmen. Bei den Löscharbeiten kollabierte ein Feuerwehrmann wegen der starken Hitze. Eine weitere Person knickte bei der Flucht um. Der Brand konnte schließlich von der Feuerwehr unter Kontrolle gebracht werden. 5 betroffene Häuser sind derzeit nicht bewohnbar. Freibad öffnet nach Sturmschäden. Das Waldschwimmbad der Ortsgemeinde Steinfeld im Kreis SUW konnte nach Sturmschäden gestern erstmals wieder öffnen. Mitte Juli waren durch einen schweren Sturm weite Teile des Freibads verwüstet worden. Seitdem haben Mitarbeitende des Bauhofs, Mitglieder der Feuerwehr und freiwillige Helfer das Freibad wieder aufgebaut. Dazu Katrin Flori, Bürgermeisterin der Verbandsgemeinde Bad Bergzabern.
2: War dann nur durch die Mitarbeitenden erstmal und die Baumpflegefirmen möglich. Wasser wurde komplett abgelassen, die Becken wurden gereinigt und das wurde wieder neu befüllt. Waren natürlich überall auch Blätter, kleine Äste, die durch Ehrenamtliche in einer Aufräumaktion an einem Samstagvormittag entfernt wurden.
1: Bei einem frontalen Zusammenstoß auf der Strecke von Hasloch nach Meckenheim sind am Dienstagabend 2 Autofahrer verletzt worden. Wie die Polizei mitteilt, geriet ein 23-jähriger Autofahrer aus ungeklärter Ursache auf die Gegenfahrbahn und stieß dort mit einem entgegenkommenden Wagen zusammen. Beide Fahrzeuge überschlugen sich im Graben, die Verletzten wurden per Rettungshubschrauber ins Krankenhaus gebracht. Nach den Stürmen der vergangenen Tage ruft die Stadt Landau zur Vorsicht auf Wirtschaftswegen, in Parks und in Grünanlagen auf. Wie die Verwaltung mitteilt, können dort weiterhin lose Äste herabstürzen oder den Weg versperren. Während städtische Mitarbeiter Gefahrenstellen sukzessiv beseitigen, werden auch private Grundstückseigentümer an ihre Kontroll- und Räumpflicht entlang von Wirtschaftswegen erinnert. Und das Beste kommt zum Schluss. Die Neustadter Weinhoheiten haben jetzt einen Spendencheck über 5.000 Euro an die Lebenshilfe übergeben. Das Geld wurde bei einem Ausschank zum Demokratiefest gesammelt. Gerne mehr davon.
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3: Wer heute unterwegs ist, sollte am besten eine Trinkflasche dabei haben. Es wird sehr warm. Bis zum Nachmittag steigen die Temperaturen auf bis zu 32 Grad. Morgen wird es dann mit Höchstwerten bis zu 28 Grad etwas angenehmer und trocken.
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3: Es staut sich auf der A65 Karlsruhe Richtung Landau. Zwischen Insheim und Landau Zentrum kommt es zu einem guten Kilometer Stau. Ihr braucht hier ungefähr 5 Minuten länger. Und ebenfalls auf der A65 Landau Richtung Ludwigshafen. Zwischen Edenkoben und Neustadt Nord ist etwas dichterer Verkehr. Ihr braucht etwas länger als 5 Minuten. Ich wünsche euch noch eine gute und auch sichere Fahrt.
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3: Geblitzt wird aktuell in Landau-Wolmersheim auf der L509 zur Kreuzung L510 dort sind 70 erlaubt. Habt ihr noch einen Blitzer gesehen, dann schreibt uns doch gern per WhatsApp auf die 06341 498 498. Ich wünsche euch eine blitzerfreie Fahrt.
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5: Am Nachmittag ist es an der Frankfurter Börse ruhiger geworden und der DAX hat einen Großteil seiner Gewinne wieder eingebüßt. Der DAX liegt vorerst bei 26.250 Punkten, das sind noch 0,2% mehr als gestern. Tages- und damit neues Allzeithoch waren schon mal 26.403 Punkte heute. Der zuletzt steile Aufwärtstrend klingt langsam aus, außerdem beginnen Spekulationen über eine eventuell bevorstehende Leitzinserhöhung in den USA. Bayer steigt nach einer Analystenempfehlung. Fest werden auf Fresenius und Bayersdorf gehandelt. Stärker verloren haben jedoch trotz guter Quartalszahlen Infineon sowie Continental und Deutsche Post. Der Eurokurs hat sich am Nachmittag auf 1,1550 Dollar verteuert. Aus Frankfurt, Klaus Bente.
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0: Lighthouse Family mit Lifted hier bei der Antenne um 20 vor 3.
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2: 5. August 1991. Katya Nye ist mit Summer Dreamin' neu in den Charts.

Kate Markowitz ist die Musik in die Wiege gelegt. Ihr Vater Richard Markowitz schreibt Musik für Film und Fernsehen. Vor allem für Krimiserien ist er bekannt. Die Titelmelodie von Columbo ist zum Beispiel von ihm.

tritt in seine Fußstapfen. Sie schreibt Songs für Künstler auf der ganzen Welt und steht auch gerne selbst auf der Bühne und singt, aber lieber im Hintergrund. Sie ist Background-Sängerin von James Tyler, Billy Joel, Randy Newman und vielen mehr. Aber um die Rechnungen zu bezahlen, muss man auch manchmal Jobs annehmen, bei denen der eigene Name gar nicht vorkommt. Werbejingles produzieren. Für den europäischen Markt soll es eine eingängige Melodie zu einem Bacardi-Getränk sein. Und die Melodie ist so eingängig, dass sie von ihrem Label gebeten wird, daraus doch bitte einen ganzen Song zu machen. Also veröffentlicht sie aus diesem Bacardi-Jingle am Ende einen ganz neuen Song. Bacardi Feeling wird zu Summer Dreamin'. Unter ihrem Pseudonym Katya Nye wird diese Nummer in Europa veröffentlicht und landet in Deutschland einen riesengroßen Hit.

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0: 15 Uhr. Wir messen 31 Grad in Landau, 30 Grad in Neustadt und 31 Grad in Speyer.
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3: Ich bin Thomas Bock. Im Prozess gegen die rechtsextreme Terrorgruppe Letzte Verteidigungswelle sind heute die Urteile gefallen. Das hanseatische Oberlandesgericht hat 8 Angeklagte unter anderem wegen versuchten Mordes und Brandstiftung zu Haftstrafen zwischen 1,5 und 5 Jahren verurteilt.
4: Das Gericht ist überzeugt, dass die Gruppe Brand- und Sprengstoffanschläge auf Asylbewerberheime und linke Einrichtungen verübt und geplant hat. Dabei hinterließen die Mitglieder an den Fassaden unter anderem auch Hakenkreuze und rassistische Parolen. Außerdem soll die Gruppe sogenanntes Pedo-Hunting gemacht haben, also Jagd auf Menschen, die sie für Pädophile hielten. Weil die Angeklagten zur Tatzeit zwischen 14 und 21 Jahre alt waren, wurden sie nach Jugendstrafrecht verurteilt. Gegen weitere Mitglieder der Gruppe sollen noch Ermittlungen laufen. Fiona Reinhardt, Nachrichtenredaktion.
3: 7 der 16 Ministerpräsidenten sind dagegen, die abschlagsfreie Rente mit 63 abzuschaffen. Unionsfraktionschef Frei sieht für die Frührente aber keinen Spielraum und verwies im ZDF-Morgenmagazin auf die Kosten.
5: Die Kosten für die abschlagsfreie Rente ab 63 belaufen sich auf 10 Milliarden Euro jedes Jahr und für jeden Rentnerjahrgang, rechnet Unionsfraktionschef Frei vor. Er verstehe auch den Widerstand der ostdeutschen Ministerpräsidenten nicht, denn im Osten würden kaum mehr Menschen abschlagsfrei in Rente gehen als im Westen. Und dann vor allem gesündere und wohlhabendere, die noch arbeiten könnten, sagt Frei. Ein Blick in die Statistik zeigt, jeder oder jede Siebte zwischen 65 und 74 Jahren arbeitet neben der Rente noch. Katrin Müller, Nachrichtenredaktion.
3: Am Leipziger Flughafen ist eine Drohne nach Angaben eines NATO-Sprechers in der Nähe eines ukrainischen Flugzeugs gesichtet worden. Die Polizei habe das Fluggerät in der Nacht gesichert. Nach Informationen aus Sicherheitskreisen sollen an der Drohne Sprengstoff und Entzünder befestigt gewesen sein. Der Flughafen Leipzig-Halle hatte in der Nacht den Flugbetrieb eingestellt. Florian Wellbrock hat bei den Europameisterschaften in Paris seine zweite Goldmedaille im Freiwasserschwimmen geholt. Er gewann nach seinem Sieg über die olympischen 10 Kilometer auch das Rennen über die halbe Distanz in der Seine. Für Wellbrock war es bereits die 5. Medaille bei Europameisterschaften im Freiwasser.
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6: Ich bin Frederik Stübing. Freibad Steinfeld startet wieder. Das Waldschwimmbad in Steinfeld im Kreis Südliche Weinstraße hat nach den schweren Sturmschäden Mitte Juli nun wieder geöffnet. Zahlreiche Helfer der Verbandsgemeinde Bad Bergzabern sowie Freiwillige machten das Bad in einer Gemeinschaftsaktion schnell wieder einsetzbar. Großeinsatz bei Dachstuhlbrand in Lambrecht. In der Marktstraße in Lambrecht ist am Dienstagabend ein Feuer in einem Wohnhaus ausgebrochen und auf 3 Nachbargebäude übergegriffen. Die Feuerwehr war mit einem Großaufgebot im Einsatz. 2 Personen wurden leicht verletzt. 5 Häuser sind derzeit nicht bewohnbar.
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0: Heute gibt's einen richtig schönen Sommertag. Sonne und Wolken wechseln sich ab. Dazu weht immer mal wieder eine leichte Brise. Und der Regen, ja, der ist heute zum Glück Fehlanzeige. Es bleibt trocken. Höchstwerte liegen wie aktuell bei 31 Grad. Und damit schauen wir auch schon mal auf morgen, der Donnerstag. Da wird's noch ein kleines bisschen

0: bisschen angenehmer sogar. Viel Sonne, kaum Wolken und bis zu 29 Grad.
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0: Und wir werfen einen Blick auf die Staumeldungen. Aktuell sieht aber alles gut und vor allem frei aus. Wenn ihr Blitz oder ähnliches seht, gebt uns auch trotzdem gern Bescheid. Direkt mit einer WhatsApp zu uns ins Studio an die 06341 498 498.
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0: Sommerferien sind einfach was Schönes, aber wenn man so am Strand, am See oder irgendwo liegt und sich denkt, oh Gott, was mache ich denn jetzt mit meinem Handy, mit meinen ganzen Wertsachen? Ja, dann genau für diese Frage und vor allem für die Antwort jetzt unbedingt dranbleiben. Nach nur zwei Songs klären wir hier auf, wie ihr da am besten vorgehen könnt.
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0: 15:07 Uhr hier am Mittwoch. Ich bin's wieder, Helle da bei der Antenne und wir spielen für euch nur die besten Songs aus aller Zeit. Die letzte Woche der Sommerferien hat begonnen und viele Zwischenlande und Neustadt zieht es jetzt nochmal ans Meer, an den See oder in den wohlverdienten Urlaub. Ja, und kaum liegt man entspannt am Strand, kommt auch schon die große Frage, wohin eigentlich mit Handy, Geldbeutel und Autoschlüssel, wenn es kurz ins Wasser gehen soll. Mein Kollege Andi ist hier. Wie können wir unsere Wertsachen am Strand denn unauffällig verstecken?
1: Mit dem perfekten Camouflage-Hack. Nimm eine leere, gründlich ausgespülte Sonnencremeflasche mit an den Strand, schneide oben den Kopf ab und schraube ihn auf. Steck dein Handy, Geld und Schlüssel rein und mach sie wieder zu. Leg die Flasche dann ganz unauffällig aufs Handtuch und erzähl mir mal, welcher Dieb reißt sich schon eine halbleere Flasche Lichtschutzfaktor 30 unter den Nagel? Das sieht aus wie Müll, schützt aber deine Wertsachen perfekt.
0: Also, Sonnencreme schützt künftig nicht nur vor Sonnenbrand. Mit dem richtigen Versteck lässt sich der Sprung ins Wasser gleich viel entspannter genießen.
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1: Ich bin Frederik Stübing, hallo. Freibad öffnet nach Sturmschäden. Das Waldschwimmbad der Ortsgemeinde Steinfeld im Kreis SUW konnte nach Sturmschäden gestern erstmals wieder öffnen. Mitte Juli waren durch einen schweren Sturm weite Teile des Freibads verwüstet worden. Seitdem haben Mitarbeitende des Bauhofs, Mitglieder der Feuerwehr und freiwillige Helfer das Freibad wieder aufgebaut. Dazu Katrin Flori, Bürgermeisterin der Verbandsgemeinde Bad Bergzabern.
2: War dann nur durch die Mitarbeitenden erstmal und die Baumpflegefirmen möglich. Wasser wurde komplett abgelassen, die Becken wurden gereinigt und das wurde wieder neu befüllt. Waren natürlich überall auch Blätter, kleine Äste, die durch Ehrenamtliche in einer Aufräumaktion an einem Samstagvormittag entfernt wurden.
1: Großbrand in Lambrecht. Ein Dachstuhlbrand in der Marktstraße in Lambrecht hat am Dienstagabend einen Großeinsatz der Feuerwehr ausgelöst. Nach Angaben der Polizei griff das Feuer durch die enge Bebauung auf drei benachbarte Wohngebäude über. Einsatzkräfte aus mehreren Städten rückten an, um den Brand einzudämmen. Bei den Löscharbeiten kollabierte ein Feuerwehrmann wegen der starken Hitze. Eine weitere Person knickte bei der Flucht um. Der Brand konnte schließlich von der Feuerwehr unter Kontrolle gebracht werden. 5 betroffene Häuser sind derzeit nicht bewohnbar. Nach den Stürmen der vergangenen Tage ruft die Stadt Landau zur Vorsicht auf Wirtschaftswegen, in Parks und in Grünanlagen auf. Wie die Verwaltung mitteilt, können dort weiterhin lose Äste herabstürzen oder den Weg versperren. Während städtische Mitarbeiter Gefahrenstellen sukzessiv beseitigen, werden auch private Grundstückseigentümer an ihre Kontroll- und Räumpflicht entlang von Wirtschaftswegen erinnert. Bei einem frontalen Zusammenstoß auf der Strecke von Hasloch nach Meckenheim sind am Dienstagabend 2 Autofahrer verletzt worden. Wie die Polizei mitteilt, geriet ein 23-jähriger Autofahrer aus ungeklärter Ursache auf die Gegenfahrbahn und stieß dort mit einem entgegenkommenden Wagen zusammen. Beide Fahrzeuge überschlugen sich im Graben, die Verletzten wurden per Rettungshubschrauber ins Krankenhaus gebracht. Und das Beste kommt zum Schluss. Der Kreis Germersheim lädt jetzt zu einer Storchenwanderung ein. Gemeinsam mit Landrat Martin Brandl können Interessierte die Führung im Storchenpark Winden genießen. Gerne mitmachen.
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3: Wer heute unterwegs ist, sollte die Sonnenbrille auf jeden Fall einpacken. Sonne und Wolken teilen sich heute den Himmel. Zwischendurch frischt der Wind immer mal wieder ein bisschen auf. Bis zu 31 Grad, wie aktuell auch die Maxi-Werte. Ansonsten richtig schön sommerlich. Und das Beste, es bleibt auch heute trocken. Und apropos trocken, wir schauen auch schon mal auf morgen, den Donnerstag. Da gibt es auch zum Glück kein Regen. Angenehme Temperaturen bei 29 Grad und viel Sonne.
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3: Und wir werfen einen Blick auf die Staumeldungen. Aktuell sieht aber alles gut und vor allem frei aus. Wenn ihr Blitz oder ähnliches seht, gebt uns doch trotzdem gern Bescheid. Direkt mit einer WhatsApp zu uns ins Studio an die 06341 94 8 94 8.
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0: ins kühle Nass. Genau das gehört für einen Sommer in Landau und Neustadt einfach dazu. Umso größer war der Schreck, als das Waldschwimmbad in Steinfeld nach dem Unwetter Mitte Juli plötzlich schließen musste. Jetzt ist das Bad aber seit gestern wieder geöffnet. Ich habe Bürgermeisterin Katrin Flori bei mir. Was ist denn eigentlich alles passiert?
1: Ja, durch den Sturm und den Hagel, der an dem Tag oder an dem Abend aufgekommen ist, waren massive Verunreinigungen im Wasser, in allen Becken.

0: dem Bad aufzuhalten und natürlich große Reinigungsarbeiten anstanden.
1: Jetzt ist das Freibad seit gestern ja schon wieder geöffnet. Was ist denn in den letzten Wochen dann alles passiert?
0: Also durch vereinte Kräfte ist es wirklich gelungen, innerhalb von 3 Wochen das Bad wieder so herzustellen, dass wir wieder öffnen können. Das Wasser wurde komplett abgelassen, die Becken wurden gereinigt und das wurde wieder neu befüllt. Außerdem wurden die Bäume entfernt, abgebrochene Äste wurden rausgeschnitten und die ganze Rasenfläche wurde gesäubert.
1: Und jetzt, wo das Freibad wieder in Schuss ist, gibt es auch bestimmt gleich eine Party, oder?
0: Am Samstag

0: Ich bin wohlgesorgt, also es ist eigentlich die optimale Veranstaltung.
1: Das klingt doch nach einem gelungenen Neustart. Also geht's ins kühle Nass für euch alle. Wir wünschen allen Badegästen eine tolle restliche Badesaison in Steinfeld. Und am Samstag von 11 bis 18 Uhr natürlich viel Spaß bei der großen Wiedereröffnungsfeier.
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0: ist 16 Uhr. Damit blicken wir nochmal auf die Temperaturen und wir messen 31 Grad aktuell in Maikammer, 30 Grad in Herxheim und 31 Grad in Kandel.
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3: Ich bin Thomas Brockt. Nach dem nächtlichen Drohnenvorfall am Flughafen Leipzig haben Spezialisten der Bundespolizei eine Drohne mit einer Sprengvorrichtung entschärft. Laut Landeskriminalamt wurde der Zünder einer noch unbekannten Sprengvorrichtung entfernt. In dem Fall haben jetzt auch Terrorismus- und Extremismus-Ermittler übernommen. Eine politische Motivation wird nicht ausgeschlossen. Die Drohne war auf einer Start- und Landebahn gefunden worden. Ein mutmaßlich zweites unbekanntes Flugobjekt war mit einem Frachtflugzeug zusammengestoßen, das leicht beschädigt wurde. Im Prozess gegen die rechtsextreme Terrorgruppe Letzte Verteidigungswelle sind heute die Urteile gefallen. Das Hanseatische Oberlandesgericht hat 8 Angeklagte zu Haftstrafen zwischen 1,5 und 5 Jahren verurteilt.
4: Das Gericht ist überzeugt, dass die Gruppe Brand- und Sprengstoffanschläge auf Asylbewerberheime und linke Einrichtungen verübt und geplant hat. Dabei hinterließen die Mitglieder an den Fassaden unter anderem auch Hakenkreuze und rassistische Parolen. Außerdem soll die Gruppe sogenanntes Pedo-Hunting gemacht haben, also Jagd auf Menschen, die sie für Pädophile hielten. Weil die Angeklagten zur Tatzeit zwischen 14 und 21 Jahre alt waren, wurden sie nach Jugendstrafrecht verurteilt. Fiona Reinhardt, Nachrichtenredaktion.
3: Wieder ein Fall, bei dem ein Test mit künstlicher Intelligenz aus dem Ruder gelaufen ist. Diesmal hat ein KI-Modell der Entwicklerfirma Anthropic versucht, eine Schwachstelle in frei zugängliche Software einzuschleusen. Laut britischen Forschern wollte die KI dafür sogar einen Menschen manipulieren.
5: Die Forscher waren verblüfft, denn das KI-Modell nutzte seinen Zugang zum Internet nicht nur für Programmierhilfen, sondern legte eigenständig gefälschte Identitäten an und verschickte Phishing-Mails, um die Softwarebetreuer auszutricksen. Als der manipulierte Programmcode entdeckt wurde, gab die künstliche Intelligenz einen Fehler zu. Anschließend versuchte sie allerdings, die Sicherheitslücke in angeblichen Korrekturen noch einmal einzubauen. Aus London, Philipp Detlefs.
3: Die niedrigen Wasserstände der deutschen Flüsse haben bislang keine negativen Auswirkungen auf die Energieversorgung. Laut Bundeswirtschaftsministerium sind derzeit keine Engpässe bei Öl und Kraftstoffen zu beobachten. Auch Kraftwerke mussten bislang nicht gedrosselt werden. Wegen des Niedrigwassers an der Donau mussten zuletzt mehrere Wasserkraftwerke in Österreich ihre Produktion drosseln. In Ungarn und in Rumänien wurden Kernkraftwerke heruntergefahren, weil es dort an Kühlwasser fehlte.
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6: Mit Frederik Stübing, hallo. Großeinsatz bei Dachstuhlbrand in Lambrecht. In der Marktstraße in Lambrecht ist am Dienstagabend ein Feuer in einem Wohnhaus ausgebrochen und auf 3 Nachbargebäude übergegriffen. Die Feuerwehr war mit einem Großaufgebot im Einsatz. 2 Personen wurden leicht verletzt. 5 Häuser sind derzeit nicht bewohnbar. Freibad Steinfeld startet wieder. Das Waldschwimmbad in Steinfeld im Kreis Südliche Weinstraße hat nach den schweren Sturmschäden Mitte Juli nun wieder geöffnet. Zahlreiche Helfer der Verbandsgemeinde Bad Bergzabern sowie Freiwillige machten das Bad in einer Gemeinschaftsaktion schnell wieder einsetzbar.
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0: Heute gibt's einen richtig schönen Sommertag. Sonne und Wolken wechseln sich ab. Dazu weht immer mal wieder eine leichte Brise. Und der Regen, ja, der ist heute zum Glück Fehlanzeige. Es bleibt trocken. Höchstwerte liegen wie aktuell bei 31 Grad. Und damit schauen wir auch schon mal auf morgen, der Donnerstag. Da wird's noch ein kleines bisschen angenehmer sogar. Viel Sonne, kaum Wolken und bis zu 29 Grad.
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0: Und wir werfen einen Blick auf die aktuellen Staumeldungen. Hier auf der A65 Karlsruhe Richtung Landau zwischen Insheim und Landau Zentrum

0: sind 2 Kilometer Stau, 15 Minuten braucht ihr hier länger. Und auf der A65 Landau Richtung Ludwigshafen zwischen Edenkrob und Neustadt Nord sind 3 Kilometer Stau, 10 Minuten braucht ihr hier länger. Ich wünsche euch eine richtig gute Fahrt.
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0: Kurz nach 16 Uhr und wenn ihr mal ein bisschen frischen Wind in eure Freizeitaktivitäten bringen wollt, dann müsst ihr jetzt hier unbedingt dranbleiben. Nach nur 2 Songs kommt hier ein richtig guter Freizeittipp.
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0: 16.08 Uhr hier bei der Antenne am Mittwoch. Ich bin's wieder, Helena. Jetzt kommt ein Freizeittipp und danach geht's weiter mit richtig guter Musik.
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2: Seid ihr Freunde von Literatur und Musik? Dann solltet ihr euren heutigen Abend unbedingt bei der Stadtbibliothek in Speyer verbringen. Von 19 bis 21 Uhr werden euch dort auf der Klappstuhllesung verschiedene Lesungen neuer Texte präsentiert, zusammen mit musikalischer Begleitung. Für die Getränke ist gesorgt und der Eintritt ist sogar frei. Packt euch also einen Klappstuhl oder auch eine Picknickdecke ein, schnappt euch eure Freunde oder Kollegen und verbringt ihr einen entspannten Sommerabend auf der Lesewiese vor der Villa Ikarius.
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1: Mit Frederik Stübing eine schöne Wochenmitte. Großbrand in Lambrecht. Ein Dachstuhlbrand in der Marktstraße in Lambrecht hat am Dienstagabend einen Großeinsatz der Feuerwehr ausgelöst. Nach Angaben der Polizei griff das Feuer durch die enge Bebauung auf 3 benachbarte Wohngebäude über. Einsatzkräfte aus mehreren Städten rücken an, um den Brand einzudämmen. Bei den Löscharbeiten kollabierte ein Feuerwehrmann wegen der starken Hitze. Eine weitere Person knickte bei der Flucht um. Der Brand konnte schließlich von der Feuerwehr unter Kontrolle gebracht werden. 5 betroffene Häuser sind derzeit nicht bewohnbar. Freibad öffnet nach Sturmschäden. Das Waldschwimmbad der Ortsgemeinde Steinfeld im Kreis SUW konnte nach Sturmschäden gestern erstmals wieder öffnen. Mitte Juli waren durch einen schweren Sturm weite Teile des Freibads verwüstet worden. Seitdem haben Mitarbeitende des Bauhofs, Mitglieder der Feuerwehr und freiwillige Helfer das Freibad wieder aufgebaut. Dazu Katrin Flori, Bürgermeisterin der Verbandsgemeinde Bad Bergzabern.
2: War dann nur durch die Mitarbeitenden erstmal und die Baumpflegefirmen möglich. Wasser wurde komplett abgelassen, die Becken wurden gereinigt und das wurde wieder neu befüllt. Waren natürlich überall auch Blätter, kleine Äste, die durch Ehrenamtliche in einer Aufräumaktion an einem Samstagvormittag entfernt wurden.
1: Bei einem frontalen Zusammenstoß auf der Strecke von Hasloch nach Meckenheim sind am Dienstagabend 2 Autofahrer verletzt worden. Wie die Polizei mitteilt, geriet ein 23-jähriger Autofahrer aus ungeklärter Ursache auf die Gegenfahrbahn und stieß dort mit einem entgegenkommenden Wagen zusammen. Beide Fahrzeuge überschlugen sich im Graben, die Verletzten wurden per Rettungshubschrauber ins Krankenhaus gebracht. Nach den Stürmen der vergangenen Tage ruft die Stadt Landau zur Vorsicht auf Wirtschaftswegen, in Parks und in Grünanlagen auf. Wie die Verwaltung mitteilt, können dort weiterhin lose Äste herabstürzen oder den Weg versperren. Während städtische Mitarbeiter Gefahrenstellen sukzessiv beseitigen, werden auch private Grundstückseigentümer an ihre Kontroll- und Räumpflicht entlang von Wirtschaftswegen erinnert. Und das Beste kommt zum Schluss. Die Neustadter Weinhoheiten haben jetzt einen Spendencheck über 5.000 Euro an die Lebenshilfe übergeben. Das Geld wurde bei einem Ausschank zum Demokratiefest gesammelt. Gerne mehr davon.
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3: Wer heute unterwegs ist, sollte die Sonnenbrille auf jeden Fall einpacken. Sonne und Wolken teilen sich heute den Himmel. Zwischendurch frischt der Wind immer mal wieder ein bisschen auf. Bis zu 31 Grad, wie aktuell auch die Maxi-Werte. Ansonsten richtig schön sommerlich. Und das Beste, es bleibt auch heute trocken. Und apropos trocken, wir schauen auch schon mal auf morgen, den Donnerstag. Da gibt es auch zum Glück kein Regen. Angenehme Temperaturen bei 29 Grad und viel Sonne.
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3: Und wir werfen einen Blick auf die aktuellen Staumeldungen. Hier auf der A65 Karlsruhe Richtung Landau. Zwischen Insheim und Landau Zentrum sind 2 Kilometer Stau. 15 Minuten braucht ihr hier länger. Und auf der A65 Landau Richtung Ludwigshafen zwischen Edenkoben und Neustadt Nord sind 3 Kilometer Stau. 10 Minuten braucht ihr hier länger. Ich wünsche euch eine richtig gute Fahrt.
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0: hier nochmal der kleine Reminder an alle Autofahrenden in Landau, Neustadt, Speyer und in ganz Rheinland-Pfalz. Aktuell befinden wir uns in der Speed Week, heißt es wird vermehrt geblitzt, vor allem an solchen Stellen wie Kreuzungen, Schulen, Krankenhäuser etc. Also dort bitte besonders vorsichtig sein, einfach mal ein bisschen mehr runter vom Gas.
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1: Ich bin Thomas Brock. Die Polizei in Sachsen schließt nach dem Drohnenfund am Flughafen Leipzig ein politisches Motiv nicht aus. Deswegen ermittelt sie jetzt gemeinsam mit dem Sächsischen Landeskriminalamt. Inzwischen ist auch Bundesinnenminister Dobrindt auf dem Weg nach Leipzig. Er will an einer Lagebesprechung mit den Sicherheitsbehörden teilnehmen.
2: Die Drohne, die in der Nähe eines ukrainischen Frachtflugzeugs gefunden wurde, war tatsächlich mit einer Sprengvorrichtung ausgestattet. Das konnte das LKA jetzt bestätigen. Parallel zu diesem Vorfall war in der Nacht am Leipziger Flughafen mutmaßlich noch ein zweites unbekanntes Flugobjekt unterwegs. Es soll mit einem Frachtflugzeug zusammengestoßen sein. Ob es zwischen den beiden Vorfällen einen Zusammenhang gibt, können die Ermittler noch nicht sagen. Fiona Reinhardt, Nachrichtenredaktion.
1: Bundesverkehrsminister Bilger hat sich besorgt über die niedrigen Pegelstände im Rhein und anderen Flüssen gezeigt und eine schnelle Reaktion in Aussicht gestellt. Das Niedrigwasser stelle die Binnenschifffahrt, die Industrie und damit die gesamte Logistikkette vor große Herausforderungen, sagte Bilger dem Kölner Stadtanzeiger vor einem für morgen geplanten Spitzentreffen mit Wirtschaftsvertretern in Bonn. Bei dem Treffen wolle man die aktuelle Lage bewerten und kurzfristig dort handeln, wo Bedarf bestehe, so Bilger. Wieder ein Fall, bei dem ein Test mit künstlicher Intelligenz aus dem Ruder gelaufen ist. Diesmal hat ein KI-Modell der Entwicklerfirma Anthropic versucht, eine Schwachstelle in frei zugängliche Software einzuschleusen. Laut britischen Forschern wollte die KI dafür sogar einen Menschen manipulieren.
3: Die Forscher waren verblüfft, denn das KI-Modell nutzte seinen Zugang zum Internet nicht nur für Programmierhilfen, sondern legte eigenständig gefälschte Identitäten an und verschickte Phishing-Mails, um die Softwarebetreuer auszutricksen. Als der manipulierte Programmcode entdeckt wurde, gab die künstliche Intelligenz einen Fehler zu. Anschließend versuchte sie allerdings, die Sicherheitslücke in angeblichen Korrekturen noch einmal einzubauen. Aus London, Philipp Detlefs.
1: Im Prozess gegen 7 Mitglieder und einen Unterstützer der rechtsextremen Terrorgruppe Letzte Verteidigungswelle hat das hanseatische Oberlandesgericht Haftstrafen zwischen 1,5 und 5 Jahren verhängt. Die Schuldsprüche gegen die Angeklagten, die zur Tatzeit zwischen 14 und 21 Jahre alt waren, wurden unter anderem wegen versuchten Mordes, Brandstiftung und gefährlicher Körperverletzung gefällt. Nach Überzeugung des Gerichts in Hamburg verübte und plante die Gruppe Brand- und Sprengstoffanschläge auf Asylbewerberheime und linke Einrichtungen.
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4: Ich bin Frederik Stübing. Freibad Steinfeld startet wieder. Das Waldschwimmbad in Steinfeld im Kreis Südliche Weinstraße hat nach den schweren Sturmschäden Mitte Juli nun wieder geöffnet. Zahlreiche Helfer der Verbandsgemeinde Bad Bergzabern sowie Freiwillige machten das Bad in einer Gemeinschaftsaktion schnell wieder einsetzbar. Großeinsatz bei Dachstuhlbrand in Lambrecht. In der Marktstraße in Lambrecht ist am Dienstagabend ein Feuer in einem Wohnhaus ausgebrochen und auf 3 Nachbargebäude übergegriffen. Die Feuerwehr war mit einem Großaufgebot im Einsatz. 2 Personen wurden leicht verletzt. 5 Häuser sind derzeit nicht bewohnbar.
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5: Heute gibt's einen richtig schönen Sommertag. Sonne und Wolken wechseln sich ab. Dazu weht immer mal wieder eine leichte Brise. Und der Regen, ja, der ist heute zum Glück Fehlanzeige. Es bleibt trocken. Höchstwerte liegen wie aktuell bei 31 Grad. Und damit schauen wir auch schon mal auf morgen, der Donnerstag. Da wird's noch ein kleines bisschen angenehmer sogar. Viel Sonne, kaum Wolken und bis zu 29 Grad.
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5: Und wir werfen noch mal einen Blick auf die Straßen auf der A65 K2 Richtung Ludwigshafen. Zwischen Insheim und Landau Nord sind 3 Kilometer Stau. 15 Minuten bitte hier extra Zeit einplanen. Ansonsten sehen die Straßen gut und vor allem frei aus. Habt noch eine sichere Fahrt.
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5: Kurz nach 17 Uhr, liebe Leute, ihr habt's geschafft. Der Feierabend ruft bald oder ist jetzt schon da. Und damit wir dies mit guter Laune starten können, kommt jetzt hier richtig gute Musik, nämlich von Pet Shop Boys, Domino Dancing.
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0: Es ist 17.08 Uhr. Ich bin's wieder, Helena, für euch bei der Antenne am Mittwoch. Und wenn ihr auf richtig gute Musik aus den 80ern und 90ern steht, ja, dann seid ihr hier bei uns ganz genau richtig. Die Sonne knallt zwischen Landau und Neustadt ja schon seit Tagen ordentlich vom Himmel. Und bei Temperaturen deutlich über 30 Grad merkt man auch schnell, nicht nur wir kommen ins Schwitzen. Besonders Motorradfahrer stecken bei der Hitze in ihrer dicken Schutzkleidung. Motorradfan Volker Mücke kennt das nur zu gut. Volker, wie hält man das bei dieser Hitze eigentlich aus?
1: Solange man fährt, ist alles kein Problem. Problematisch wird es erst immer an den Momenten, wo man stehen bleibt. Das heißt, entweder im Stau oder an der Ampel, dann kommt nicht nur die Hitze von oben, sondern bei manchen Maschinen auch die Hitze von unten, vom Motor, des Motorrades.
0: Puh, ja, das klingt fast wie eine fahrende Sauna, gar nicht mal so angenehm.
1: Da würden wir uns manchmal auch ein bisschen mehr Verständnis wünschen von den Autofahrern, dass man ein bisschen Rücksicht drauf nimmt, wenn jetzt ein Motorradfahrer vielleicht im Schatten irgendwo hält oder an der Seite vorbeifährt, dass es nichts deswegen ist, dass man irgendjemandem was Böses möchte, sondern einfach, das ist die situationsbedingt, dass es einfach brutal heiß wird unter dem Lederkombi.
0: Das bekommen wir doch hin. Gerade bei der Hitze bewahren wir einen kühlen Kopf hinterm Steuer und achten aufeinander.
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3: Ich bin Frederik Stübing, hallo. Freibad öffnet nach Sturmschäden. Das Waldschwimmbad der Ortsgemeinde Steinfeld im Kreis SUW konnte nach Sturmschäden gestern erstmals wieder öffnen. Mitte Juli waren durch einen schweren Sturm weite Teile des Freibads verwüstet worden. Seitdem haben Mitarbeitende des Bauhofs, Mitglieder der Feuerwehr und freiwillige Helfer das Freibad wieder aufgebaut. Dazu Katrin Flori, Bürgermeisterin der Verbandsgemeinde Bad Bergzabern.
4: Es war dann nur durch die Mitarbeitenden erstmal und die Baumpflegefirmen möglich. Wasser wurde komplett abgelassen, die Becken wurden gereinigt und das wurde wieder neu befüllt. Es waren natürlich überall auch Blätter, kleine Äste, die durch Ehrenamtliche in einer Aufräumaktion an einem Samstagvormittag entfernt wurden.
3: Großbrand in Lambrecht. Ein Dachstuhlbrand in der Marktstraße in Lambrecht hat am Dienstagabend einen Großeinsatz der Feuerwehr ausgelöst. Nach Angaben der Polizei griff das Feuer durch die enge Bebauung auf drei benachbarte Wohngebäude über. Einsatzkräfte aus mehreren Städten rückten an, um den Brand einzudämmen. Bei den Löscharbeiten kollabierte ein Feuerwehrmann wegen der starken Hitze. Eine weitere Person knickte bei der Flucht um. Der Brand konnte schließlich von der Feuerwehr unter Kontrolle gebracht werden. 5 betroffene Häuser sind derzeit nicht bewohnbar. Nach den Stürmen der vergangenen Tage ruft die Stadt Landau zur Vorsicht auf Wirtschaftswegen, in Parks und in Grünanlagen auf. Wie die Verwaltung mitteilt, können dort weiterhin lose Äste herabstürzen oder den Weg versperren. Während städtische Mitarbeiter Gefahrenstellen sukzessiv beseitigen, werden auch private Grundstückseigentümer an ihre Kontroll- und Räumpflicht entlang von Wirtschaftswegen erinnert. Bei einem frontalen Zusammenstoß auf der Strecke von Hasloch nach Meckenheim sind am Dienstagabend 2 Autofahrer verletzt worden. Wie die Polizei mitteilt, geriet ein 23-jähriger Autofahrer aus ungeklärter Ursache auf die Gegenfahrbahn und stieß dort mit einem entgegenkommenden Wagen zusammen. Beide Fahrzeuge überschlugen sich im Graben, die Verletzten wurden per Rettungshubschrauber ins Krankenhaus gebracht. Und das Beste kommt zum Schluss. Der Kreis Germersheim lädt jetzt zu einer Storchenwanderung ein. Gemeinsam mit Landrat Martin Brandl können Interessierte die Führung im Storchenpark Winden genießen. Gerne mitmachen.
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5: Wer heute unterwegs ist, sollte die Sonnenbrille auf jeden Fall einpacken. Sonne und Wolken teilen sich heute den Himmel. Zwischendurch frischt der Wind immer mal wieder ein bisschen auf. Bis zu 31 Grad, wie aktuell auch die Maxi-Werte. Ansonsten richtig schön sommerlich. Und das Beste, es bleibt auch heute trocken. Und apropos trocken, wir schauen auch schon mal auf morgen, den Donnerstag. Da gibt es auch zum Glück kein Regen. Angenehme Temperaturen bei 29 Grad und viel Sonne.
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5: Und wir werfen noch mal einen Blick auf die Straßen auf der A65 Karlsruhe Richtung Ludwigshafen. Zwischen Insheim und Landau Nord sind 3 Kilometer Stau. 15 Minuten bitte hier extra Zeit einplanen. Ansonsten sehen die Straßen gut und vor allem frei aus. Habt noch eine sichere Fahrt.
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1: 5. August 1985. Bruce Springsteen steigt mit Glory Days in die Charts ein. Bruce Springsteen wird 1949 in New Jersey geboren. Mit Anfang 20 hat er einen großen Traum, er will Musiker werden. Sein großes Vorbild ist Bob Dylan. Genauso erfolgreich will er werden, wenn nicht sogar noch viel erfolgreicher. Mit den beiden ersten Alben klappt das nicht so richtig, also gibt ihm das Label noch eine allerletzte Chance. Wenn die Verkaufszahlen weiterhin so mies sind, dann war's das mit seiner Musikkarriere. Aber Bruce scheint exakt diesen Druck zu brauchen. Er geht nochmal in sich und ändert für das dritte Album Born to Run seinen Stil komplett. Weniger Bob Dylan, mehr Bruce Springsteen. Und damit wird er 1975 sofort zum absoluten Weltstar. 10 Jahre später ist Bruce Springsteen der Boss. Auf der ganzen Welt hören Millionen Menschen seine Songs. Album für Album landet ganz oben in den Charts. Man sollte meinen, da geht es eigentlich nicht mehr weiter. Pustekuchen. Sein 7. Album, Born in the USA, wird sein größter Erfolg. Jede der 7 Singles, die veröffentlicht werden, wird ein Riesenhit. Und eine davon ist Glory Days.

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0: Ist 18 Uhr, damit blicken wir hier nochmal auf die Temperaturen. 29 Grad in Bad Dürkheim, 30 Grad in Germersheim und 29 Grad in Wörth.
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0: Das bringt Lieferketten durcheinander und verteuert Transporte. Die Länder fordern deshalb unter anderem mehr Schiffe, die auch bei wenig Wasser fahren können, und einen schnelleren Ausbau der Wasserstraßen. Immerhin gibt es bei der Energieversorgung bislang Entwarnung. Kraftwerke laufen laut dem Bundeswirtschaftsministerium weiter normal. Auch bei Öl und Kraftstoffen gibt es aktuell keine Engpässe. Zoe Tassovali, Redaktion.
1: Nach dem nächtlichen Drohnenvorfall am Flughafen Leipzig-Halle haben Spezialisten der Bundespolizei eine Drohne mit einer Sprengvorrichtung entschärft. Laut Landeskriminalamt wurde der Zünder einer noch unbekannten Sprengvorrichtung entfernt. In dem Fall haben jetzt auch Terrorismus- und Extremismus-Ermittler übernommen. Eine politische Motivation wird nicht ausgeschlossen. Die Drohne war auf einer Start- und Landebahn gefunden worden. Im Prozess gegen die rechtsextreme Terrorgruppe Letzte Verteidigungswelle sind heute die Urteile gefallen. Das hanseatische Oberlandesgericht hat 8 Angeklagte zu Haftstrafen zwischen 1,5 und 5 Jahren verurteilt.
2: Das Gericht ist überzeugt, dass die Gruppe Brand- und Sprengstoffanschläge auf Asylbewerberheime und linke Einrichtungen verübt und geplant hat. Dabei hinterließen die Mitglieder an den Fassaden unter anderem auch Hakenkreuze und rassistische Parolen. Außerdem soll die Gruppe sogenanntes Pedo-Hunting gemacht haben, also Jagd auf Menschen, die sie für Pädophile hielten. Weil die Angeklagten zur Tatzeit zwischen 14 und 21 Jahre alt waren, wurden sie nach Jugendstrafrecht verurteilt. Fiona Reinhardt, Nachrichtenredaktion.
1: Nach mehr als 2 Tagen ist der Großbrand im Osten der Niederlande nach Angaben der Behörden nun unter Kontrolle. Das Feuer sei aber noch nicht vollständig erloschen. Es gebe noch einzelne Brandherde, teilte die Region Limburg-Nord mit. Die Feuerwehr ist weiter in dem Naturgebiet im Einsatz, um ein eventuelles Wiederaufflammen schnell zu unterbinden. Das Feuer war am Montag nahe der Grenze zu Nordrhein-Westfalen ausgebrochen. Die Ursache ist noch unbekannt.
3: Und jetzt noch mehr Informationen aus unserer Region.
4: Mit Frederik Stübing, hallo. Großeinsatz bei Dachstuhlbrand in Lambrecht. In der Marktstraße in Lambrecht ist am Dienstagabend ein Feuer in einem Wohnhaus ausgebrochen und auf 3 Nachbargebäude übergegriffen. Die Feuerwehr war mit einem Großaufgebot im Einsatz. 2 Personen wurden leicht verletzt. 5 Häuser sind derzeit nicht bewohnbar. Freibad Steinfeld startet wieder. Das Waldschwimmbad in Steinfeld im Kreis Südliche Weinstraße hat nach den schweren Sturmschäden Mitte Juli nun wieder geöffnet. Zahlreiche Helfer der Verbandsgemeinde Bad Bergzabern sowie Freiwillige machten das Bad in einer Gemeinschaftsaktion schnell wieder einsetzbar.
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5: Was für ein schöner Sommertag, auch jetzt in den Frühabendstunden noch schöne Temperaturen bei knapp 30 Grad, ansonsten Sonne und Wolken wechseln sich ein bisschen ab und zu auch ganz kurzer Wind, und so geht's eigentlich auch den morgigen Tag weiter. Wir schauen schon mal auf den Donnerstag, 29 Grad verspricht er und viel Sonnenschein.
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5: So, und wir werfen nochmal einen Blick auf die Staumeldungen hier bei uns. Sieht aber nach wie vor alles gut und vor allem frei aus. Ich wünsche euch, egal wo ihr unterwegs seid, noch eine sichere Fahrt.
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0: noch diese Woche frei und dann beginnt für alle Schüler in Landau und Neustadt und der Region wieder die Schule. Aber wie schaffen Eltern und Kinder einen entspannten Start in den Schulalltag? Darüber sprechen wir jetzt mit Lisa. Sie ist Gründerin von Klassenheld und begleitet Familien, damit sie entspannt durch die Schulzeit kommen. Lisa, auf welche Basics sollten Eltern denn achten?
1: Ausreichend Schlaf, gesunde Ernährung, Bewegung. Das sind Vorsätze, die Eltern sich fürs neue Schuljahr gerne auf die Fahnenstange schreiben können. Doch bei allem, finde ich, zählt auch da, was Kinder wirklich brauchen, ist eben Eltern, die sich selbst nicht den Druck machen, alles perfekt machen zu wollen, sondern Kinder und Familien profitieren, glaube ich, viel mehr von 2, 3 kleinen Routinen, an denen festgehalten wird und ansonsten an Verbindung und Präsenz im Moment.
0: Du berätst ja sehr viele Familien und hast dadurch natürlich auch richtig viele Einblicke. Was sind noch so 1, 2 Tipps, die du uns mitgeben kannst?
1: Wenn ich einen guten Vorsatz hätte, dann zum Beispiel Medienzeit reduzieren und stattdessen zum Beispiel feste Familienzeit einführen, wo auch wir Eltern das Handy einfach mal 20 Minuten komplett beiseite legen und einfach nur präsent sind. Ansonsten als Vorsatz fürs neue Schuljahr, dass Eltern und Kinder sich vornehmen, nicht nur die Noten zu feiern, sondern den Fokus wirklich auf die Lernfortschritte legen, dass sie sehen, okay, wo habe ich mich angestrengt und es ist was bei rumgekommen, egal was jetzt am Ende für eine Note bei rumkommt, das schenkt nämlich den Kindern Selbstwirksamkeit und Selbstvertrauen.
0: Lisa, zum Schluss, was wünschst du allen Familien jetzt zum Schulstart?
1: Dass Eltern sich den Druck nehmen, dass ab Schultag Nummer 1 alles perfekt laufen muss. Wir waren jetzt 6 Wochen in den Sommerferien und es ist völlig okay, wenn Kinder und Familien auch einfach mal 2, 3 Wochen brauchen, um wieder in diesen Schulalltag anzukommen.
0: Einfach mal entspannen und nicht immer alles ergebnisorientiert angehen. Das ist doch mal ein richtig schöner Ansatz. Danke, Lisa.
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2: Zur Wochenmitte hat der DAX am Abend schließlich 0,3% auf 26.126 Punkte eingebüßt. Heute Morgen noch einmal steigende Kurse mit einem neuen Allzeithoch bei 26.403 Punkten. Dann ging es mit dem Börsenbarometer peu à peu abwärts. Eine kleine Abkühlung des Börsenklimas und erste Gewinnmitnahmen durch Anleger sind nach dem rasanten Aufwärtstrend zuletzt nichts Ungewöhnliches. Klar verloren haben heute Infineon, Continental und Deutsche Post. Der Bad Homburger Medizindienstleister Fresenius mit überraschend positiven Quartalszahlen und einer angehobenen Gewinnprognose. Fresenius gewann fast 5% und war Spitzenreiter im DAX. Fest auch Beiersdorf und Bayer. Der Euro präsentierte sich am Abend bei höheren 1,1545 $. Aus Frankfurt Klaus Bente.
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0: Es ist 19 Uhr, damit schauen wir hier nochmal auf unsere Temperaturen. 29 Grad in Rot, 28 Grad in Offenbach und 28 Grad in Impflingen.
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2: Ich bin Thomas Brott. Die Polizei in Sachsen schließt nach dem Drohnenfund am Flughafen Leipzig ein politisches Motiv nicht aus. Deswegen ermittelt sie jetzt gemeinsam mit dem Sächsischen Landeskriminalamt. Bundesinnenminister Dobrindt ist nach Leipzig gereist, um an einer Lagebesprechung mit den Sicherheitsbehörden teilzunehmen.
3: Die Drohne, die in der Nähe eines ukrainischen Frachtflugzeugs gefunden wurde, war tatsächlich mit einer Sprengvorrichtung ausgestattet. Das konnte das LKA jetzt bestätigen. Parallel zu diesem Vorfall war in der Nacht am Leipziger Flughafen

0: Paket jetzt an einer Stelle nachschärfen. Wer jahrzehntelang im Schichtdienst gearbeitet hat oder körperlich besonders hart belastet war, soll früher ohne Abschläge in Rente gehen können. So läuft das zum Beispiel in Österreich. Aus der Union kommt dagegen weiter Widerstand. Der neue Unionsfraktionschef Frei macht klar, an der geplanten Abschaffung der abschlagsfreien Rente nach 45 Beitragsjahren soll sich gar nichts ändern. Zoe Tassovali, Redaktion.
1: Bundesverkehrsminister Bilger hat sich besorgt über die niedrigen Pegelstände im Rhein und anderen Flüssen gezeigt und eine schnelle Reaktion in Aussicht gestellt. Das Niedrigwasser stelle die Binnenschifffahrt, die Industrie und damit die gesamte Logistikkette vor große Herausforderungen, sagte Bilger dem Kölner Stadtanzeiger vor einem für morgen geplanten Spitzentreffen mit Wirtschaftsvertretern in Bonn. Bei dem Treffen wolle man die aktuelle Lage bewerten und kurzfristig dort handeln, wo Bedarf bestehe, so Bilger. In den Dünen an der niederländischen Küste ist ein Großbrand ausgebrochen. Ein Hotel wurde vorsorglich evakuiert. Das Feuer brach beim Villenort Wassenaar nahe Den Haag aus. Auf Videobildern im Internet sind hohe Flammen und Rauchwolken zu sehen. Strandbesucher wurden aufgefordert, das Gebiet zu verlassen. Das Gebiet an der Nordsee ist ein beliebtes Ziel auch für deutsche Urlauber.
2: Und jetzt noch mehr Informationen aus unserer Region.
3: Ich bin Frederik Stübing. Freibad Steinfeld startet wieder. Das Waldschwimmbad in Steinfeld im Kreis Südliche Weinstraße hat nach den schweren Sturmschäden Mitte Juli nun wieder geöffnet. Zahlreiche Helfer der Verbandsgemeinde Bad Bergzabern sowie Freiwillige machten das Bad in einer Gemeinschaftsaktion schnell wieder einsetzbar. Großeinsatz bei Dachstuhlbrand in Lambrecht. In der Marktstraße in Lambrecht ist am Dienstagabend ein Feuer in einem Wohnhaus ausgebrochen und auf drei Nachbargebäude übergegriffen. Die Feuerwehr war mit einem Großaufgebot im Einsatz. Zwei Personen wurden leicht verletzt. Fünf Häuser sind derzeit nicht bewohnbar.
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4: Was für ein schöner Sommertag, auch jetzt in den Frühabendstunden noch schöne Temperaturen bei knapp 30 Grad, ansonsten Sonne und Wolken wechseln sich ein bisschen ab und zu auch ganz kurzer Wind und so geht's eigentlich auch den morgigen Tag weiter. Wir schauen schon mal auf den Donnerstag, 29 Grad verspricht er und viel Sonnenschein.
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4: So, und wir werfen nochmal einen Blick auf die Staumeldungen hier bei uns. Sieht aber nach wie vor alles gut und vor allem frei aus. Ich wünsche euch, egal wo ihr unterwegs seid, noch eine sichere Fahrt.
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0: Die letzte Woche der Sommerferien hat begonnen und viele Zwischenlande und Neustadt zieht es jetzt nochmal ans Meer, an den See oder in den wohlverdienten Urlaub. Oh ja, und kaum liegt man entspannt am Strand, kommt auch schon die große Frage, wohin eigentlich mit Handy, Geldbeutel und Autoschlüssel, wenn es kurz ins Wasser gehen soll. Mein Kollege Andi ist hier. Wie können wir unsere Wertsachen am Strand denn unauffällig verstecken?
1: Mit dem perfekten Camouflage-Hack. Nimm eine leere, gründlich ausgespülte Sonnencremeflasche mit an den Strand, schneide oben den Kopf ab und schraube ihn auf. Steck dein Handy, Geld und Schlüssel rein und mach sie wieder zu. Leg die Flasche dann ganz unauffällig aufs Handtuch und erzähl mir mal, welcher Dieb reißt sich schon eine halbleere Flasche Lichtschutzfaktor 30 unter den Nagel? Das sieht aus wie Müll, schützt aber deine Wertsachen perfekt.
0: Also, Sonnencreme schützt künftig nicht nur vor Sonnenbrand. Mit dem richtigen Versteck lässt sich der Sprung ins Wasser gleich viel entspannter genießen.
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1: Ich bin Frederik Stübing, hallo. Freibad öffnet nach Sturmschäden. Das Waldschwimmbad der Ortsgemeinde Steinfeld im Kreis SUW konnte nach Sturmschäden gestern erstmals wieder öffnen. Mitte Juli waren durch einen schweren Sturm weite Teile des Freibads verwüstet worden. Seitdem haben Mitarbeitende des Bauhofs, Mitglieder der Feuerwehr und freiwillige Helfer das Freibad wieder aufgebaut. Dazu Katrin Flori, Bürgermeisterin der Verbandsgemeinde Bad Bergzabern.
2: War dann nur durch die Mitarbeitenden erstmal und die Baumpflegefirmen möglich. Wasser wurde komplett abgelassen, die Becken wurden gereinigt und das wurde wieder neu befüllt. Waren natürlich überall auch Blätter, kleine Äste, die durch Ehrenamtliche in einer Aufräumaktion an einem Samstagvormittag entfernt wurden.
1: Großbrand in Lambrecht. Ein Dachstuhlbrand in der Marktstraße in Lambrecht hat am Dienstagabend einen Großeinsatz der Feuerwehr ausgelöst. Nach Angaben der Polizei griff das Feuer durch die enge Bebauung auf drei benachbarte Wohngebäude über. Einsatzkräfte aus mehreren Städten rückten an, um den Brand einzudämmen. Bei den Löscharbeiten kollabierte ein Feuerwehrmann wegen der starken Hitze. Eine weitere Person knickte bei der Flucht um. Der Brand konnte schließlich von der Feuerwehr unter Kontrolle gebracht werden. 5 betroffene Häuser sind derzeit nicht bewohnbar. Nach den Stürmen der vergangenen Tage ruft die Stadt Landau zur Vorsicht auf Wirtschaftswegen, in Parks und in Grünanlagen auf. Wie die Verwaltung mitteilt, können dort weiterhin lose Äste herabstürzen oder den Weg versperren. Während städtische Mitarbeiter Gefahrenstellen sukzessiv beseitigen, werden auch private Grundstückseigentümer an ihre Kontroll- und Räumpflicht entlang von Wirtschaftswegen erinnert. Bei einem frontalen Zusammenstoß auf der Strecke von Hasloch nach Meckenheim sind am Dienstagabend 2 Autofahrer verletzt worden. Wie die Polizei mitteilt, geriet ein 23-jähriger Autofahrer aus ungeklärter Ursache auf die Gegenfahrbahn und stieß dort mit einem entgegenkommenden Wagen zusammen. Beide Fahrzeuge überschlugen sich im Graben, die Verletzten wurden per Rettungshubschrauber ins Krankenhaus gebracht. Und das Beste kommt zum Schluss. Der Kreis Germersheim lädt jetzt zu einer Storchenwanderung ein. Gemeinsam mit Landrat Martin Brandl können Interessierte die Führung im Storchenpark Winden genießen. Gerne mitmachen.
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3: Was für ein schöner Sommertag, auch jetzt in den Frühabendstunden noch schöne Temperaturen bei knapp 30 Grad, ansonsten Sonne und Wolken wechseln sich ein bisschen ab und zu auch ganz kurzer Wind und so geht's eigentlich auch den morgigen Tag weiter. Wir schauen schon mal auf den Donnerstag, 29 Grad verspricht er und viel Sonnenschein.
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3: So, und wir werfen nochmal einen Blick auf die Staumeldungen hier bei uns. Sieht aber nach wie vor alles gut und vor allem frei aus. Ich wünsche euch, egal wo ihr unterwegs seid, noch eine sichere Fahrt.
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1: 5. August 1991. Katja Nye ist mit Summer Dreamin' neu in den Charts.

Kate Markowitz ist die Musik in die Wiege gelegt. Ihr Vater Richard Markowitz schreibt Musik für Film und Fernsehen. Vor allem für Krimiserien ist er bekannt. Die Titelmelodie von Columbo ist zum Beispiel von ihm. Kate tritt in seine Fußstapfen. Sie schreibt Songs für Künstler auf der ganzen Welt und steht auch gerne selbst auf der Bühne und singt, aber lieber im Hintergrund. Sie ist Background-Sängerin von James Taylor, Billy Joel, Randy Newman und vielen mehr. Aber um die Rechnungen zu bezahlen, muss man auch manchmal Jobs annehmen, bei denen der eigene Name gar nicht vorkommt. Werbejingles produzieren. Für den europäischen Markt soll es eine eingängige Melodie zu einem Bacardi-Getränk sein. Und die Melodie ist so eingängig, dass sie von ihrem Label gebeten wird, daraus doch bitte einen ganzen Song zu machen. Also veröffentlicht sie aus diesem Bacardi-Jingle am Ende einen ganz neuen Song. Bacardi Feeling wird zu Summer Dreamin'. Unter ihrem Pseudonym Kate Yanai wird diese Nummer in Europa veröffentlicht und landet in Deutschland einen riesengroßen Hit.

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1: Ich bin Thomas Brockt. Das extreme Niedrigwasser auf Rhein, Donau und anderen Flüssen beschäftigt jetzt auch die Politik. Die Verkehrsminister der Länder wollen den Bund nach Informationen der Rheinischen Post zu neuen Maßnahmen drängen. Ziel ist es, den Güterverkehr trotz der niedrigen Pegelstände am Laufen zu halten.
2: Viele Frachtschiffe können im Moment längst nicht so viel laden wie normalerweise. Das bringt Lieferketten durcheinander und verteuert Transporte. Die Länder fordern deshalb unter anderem mehr Schiffe, die auch bei wenig Wasser fahren können, und einen schnelleren Ausbau der Wasserstraßen. Immerhin gibt es bei der Energieversorgung bislang Entwarnung. Kraftwerke laufen laut dem Bundeswirtschaftsministerium weiter normal. Auch bei Öl und Kraftstoffen gibt es aktuell keine Engpässe. Zoe Tassovali, Redaktion.
1: Nach dem nächtlichen Drohnenvorfall am Flughafen Leipzig-Halle haben Spezialisten der Bundespolizei eine Drohne mit einer Sprengvorrichtung entschärft. Laut Landeskriminalamt wurde der Zünder einer noch unbekannten Sprengvorrichtung entfernt. In dem Fall haben jetzt auch Terrorismus und Extremismus Ermittler übernommen. Eine politische Motivation wird nicht ausgeschlossen. Die Drohne war auf einer Start- und Landebahn gefunden worden. Im Prozess gegen die rechtsextreme Terrorgruppe Letzte Verteidigungswelle sind heute die Urteile gefallen. Das hanseatische Oberlandesgericht hat 8 Angeklagte zu Haftstrafen zwischen 1,5 und 5 Jahren verurteilt.
3: Das Gericht ist überzeugt, dass die Gruppe

0: In den Dünen an der niederländischen Küste ist ein Großbrand ausgebrochen. Ein Hotel wurde vorsorglich evakuiert. Das Feuer brach beim Villenort Wassenaar nahe Den Haag aus. Auf Videobildern im Internet sind hohe Flammen und Rauchwolken zu sehen. Strandbesucher wurden aufgefordert, das Gebiet zu verlassen. Das Gebiet an der Nordsee ist ein beliebtes Ziel auch für deutsche Urlauber.
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4: Ich bin Thomas Brockt. Nach dem nächtlichen Drohnenvorfall am Flughafen Leipzig haben Spezialisten der Bundespolizei eine Drohne mit einer Sprengvorrichtung entschärft. Laut Landeskriminalamt wurde der Zünder einer noch unbekannten Sprengvorrichtung entfernt. In dem Fall haben jetzt auch Terrorismus und Extremismus Ermittler übernommen. Eine politische Motivation wird nicht ausgeschlossen. Die Drohne war auf einer Start- und Landebahn in der Nähe einer ukrainischen Maschine gefunden worden. Die Diskussion um die Rente mit 63 geht weiter. 7 Ministerpräsidenten sprechen sich gegen eine Abschaffung der abschlagsfreien Frührente nach 45 Beitragsjahren aus. Gleichzeitig zeigt das Statistische Bundesamt, immer mehr Menschen arbeiten auch nach dem Renteneintritt weiter.
5: Die SPD will das Rentenpaket jetzt an einer Stelle nachschärfen. Wer jahrzehntelang im Schichtdienst gearbeitet hat oder körperlich besonders hart belastet war, soll früher ohne Abschläge in Rente gehen können. So läuft das zum Beispiel in Österreich. Aus der Union kommt dagegen weiter Widerstand. Der neue Unionsfraktionschef Frei macht klar, an der geplanten Abschaffung der abschlagsfreien Rente nach 45 Beitragsjahren soll sich gar nichts ändern. Zoe Tassovali, Redaktion.
4: Wieder ein Fall, bei dem ein Test mit künstlicher Intelligenz aus dem Ruder gelaufen ist. Diesmal hat ein KI-Modell der Entwicklerfirma Anthropic versucht, eine Schwachstelle in frei zugängliche Software einzuschleusen. Laut britischen Forschern wollte die KI dafür sogar einen Menschen manipulieren.
6: Die Forscher waren verblüfft, denn das KI-Modell nutzte seinen Zugang zum Internet nicht nur für Programmierhilfen, sondern legte eigenständig gefälschte Identitäten an und verschickte Phishing-Mails, um die Softwarebetreuer auszutricksen. Als der manipulierte Programmcode entdeckt wurde, gab die künstliche Intelligenz einen Fehler zu. Anschließend versuchte sie allerdings, die Sicherheitslücke in angeblichen Korrekturen noch einmal einzubauen. Aus London, Philipp Detlefs.
4: Das Großfeuer in den Dünen an der niederländischen Küste ist nach Angaben der Behörden unter Kontrolle. Die Feuerwehr müsse noch kleinere Brandherde löschen, um einer

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1: Ich bin Tanja Wagner. Nach dem Drohnenvorfall am Flughafen Leipzig-Halle laufen jetzt Terrorermittlungen. Bundesinnenminister Dobrindt sieht darin ein hybrides Anschlagsszenario.
2: Seit Jahren tauchen Drohnen immer wieder über deutschen Flughäfen auf. Jetzt wächst der Druck auf die Politik. Der Flughafenverband fordert, die angekündigten Abwehrsysteme endlich an allen großen Airports einzubauen. Mehrere Flughäfen warten noch immer auf diese Technik. Währenddessen versuchen die Ermittler herauszufinden, wer die Drohne nach Leipzig gebracht hat und welches Ziel dahinter steckte. Gefunden wurde sie auf einer Start- und Landebahn, ganz in der Nähe einer ukrainischen Transportmaschine. Zoe Tassovali, Redaktion.
1: Bundesverkehrsminister Bilger hat sich besorgt über die niedrigen Pegelstände im Rhein und anderen Flüssen gezeigt und eine rasche Reaktion in Aussicht gestellt. Das Niedrigwasser stelle die Binnenschifffahrt, die Industrie und damit die gesamte Logistikkette vor große Herausforderungen, sagte Bilger dem Kölner Stadtanzeiger. Bei einem Treffen mit Spitzenvertretern der Wirtschaft wolle man die aktuelle Lage bewerten und kurzfristig dort handeln, wo Handlungsbedarf bestehe, so Bilger. Im Prozess gegen die rechtsextreme Terrorgruppe Letzte Verteidigungswelle sind die Urteile gefallen. Das hanseatische Oberlandesgericht hat 8 Angeklagte unter anderem wegen versuchten Mordes und Brandstiftung zu Haftstrafen zwischen 1,5 und 5 Jahren verurteilt.
3: Das Gericht ist überzeugt, dass die Gruppe Brand- und Sprengstoffanschläge auf Asylbewerberheime und linke Einrichtungen verübt und geplant hat. Dabei hinterließen die Mitglieder an den Fassaden unter anderem auch Hakenkreuze und rassistische Parolen. Außerdem soll die Gruppe sogenanntes Pedo-Hunting gemacht haben, also Jagd auf Menschen, die sie für Pädophile hielten. Weil die Angeklagten zur Tatzeit zwischen 14 und 21 Jahre alt waren, wurden sie nach Jugendstrafrecht verurteilt. Gegen weitere Mitglieder der Gruppe sollen noch Ermittlungen laufen. Fiona Reinhardt, Nachrichtenredaktion.
1: Das Großfeuer in den Dünen an der niederländischen Küste ist nach Angaben der Behörden unter Kontrolle. Die Feuerwehr müsse noch kleinere Brandherde löschen, um ein erneutes Aufflammen zu verhindern. Das Feuer war am Nachmittag in den Dünen nahe Den Haag ausgebrochen. Eine Ursache ist nicht bekannt.
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1: Ich bin Tanja Wagner. Eine Drohne mit Sprengvorrichtung ist am Flughafen Leipzig-Halle entdeckt worden. Bundesinnenminister Dobrindt sieht in dem Drohnenvorfall ein hybrides Anschlagsszenario. Drohnensichtungen kenne man bereits, aber dass eine mit Sprengstoff ausgestattete Drohne im Bereich eines Flughafens entdeckt werde, sei eine neue Gefahrenqualität.
2: Es wäre jetzt zu kurz gesprungen, zu glauben, man könnte diese Form der Bedrohungslage, die es eben objektiv gibt, einer einfachen Maßnahme bekämpfen oder erwidern. Wir haben es hier mit einem Wettbewerb zu tun, der möglicherweise auch fremde Mächte mit einschließt.
1: Ein Mitarbeiter des Flughafens hatte die Drohne auf der Startlandebahn gefunden. Der Flugbetrieb wurde vorübergehend eingestellt. Die geplante Reform der Besteuerung von Gewinnen aus Kryptowährungen wird bald den Deutschen Bundestag beschäftigen. Eine Online-Petition gegen die mögliche Abschaffung der einjährigen Steuerfreiheitsregelung bei Bitcoin und Co. hat das notwendige Quorum von 30.000 Unterschriften erreicht. Damit muss sich der Petitionsausschuss des Bundestags in einer öffentlichen Anhörung mit dem Anliegen der Anleger beschäftigen. Der sogenannte Idiotentest wird in Deutschland immer seltener angeordnet. Im vergangenen Jahr gab es rund 70.100 medizinisch-psychologische Untersuchungen, fast 7% weniger als im Jahr zuvor.
3: Für viele Autofahrer ist es der wohl unangenehmste Termin überhaupt. Die Untersuchung, die entscheidet, ob man seinen Führerschein wiederbekommt. Genau solche Untersuchungen gibt es inzwischen aber seltener. Trotzdem geht es in fast jedem zweiten Fall immer noch um Alkohol. Erst danach folgen Drogen und Medikamente. Zoe Tassovali, Redaktion.
1: Wegen letzter Arbeiten wird die frisch sanierte Bahnstrecke Berlin-Hamburg in mehreren Nächten im August und September noch einmal gesperrt. Auf der gesamten Strecke würden Restmängel beseitigt, die nach einigen Wochen des Vollbetriebs festgestellt worden seien und Optimierungen vorgenommen, teilte ein Bahnsprecher mit. Vor Hamburg und Berlin laufe überdies die Abnahme der neuen Infrastruktur und Signaltechnik für den Hochgeschwindigkeitsbetrieb.
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1: Ich bin Tanja Wagner. Nach dem Drohnenvorfall am Flughafen Leipzig-Halle laufen jetzt Terrorermittlungen. Bundesinnenminister Dobrindt sieht darin ein hybrides Anschlagsszenario.
2: Seit Jahren tauchen Drohnen immer wieder über deutschen Flughäfen auf. Jetzt wächst der Druck auf die Politik. Der Flughafenverband fordert, die angekündigten Abwehrsysteme endlich an allen großen Airports einzubauen. Mehrere Flughäfen warten noch immer auf diese Technik. Währenddessen versuchen die Ermittler herauszufinden, wer die Drohne nach Leipzig gebracht hat und welches Ziel dahinter steckte. Gefunden wurde sie auf einer Start- und Landebahn, ganz in der Nähe einer ukrainischen Transportmaschine. Zoe Tassovali, Redaktion.
1: Bundesverkehrsminister Bilger hat sich besorgt über die niedrigen Pegelstände im Rhein und anderen Flüssen gezeigt und eine rasche Reaktion in Aussicht gestellt. Das Niedrigwasser stelle die Binnenschifffahrt, die Industrie und damit die gesamte Logistikkette vor große Herausforderungen, sagte Bilger dem Kölner Stadtanzeiger. Bei einem Treffen mit Spitzenvertretern der Wirtschaft wolle man die aktuelle Lage bewerten und kurzfristig dort handeln, wo Handlungsbedarf bestehe, so Bilger. Im Prozess gegen die rechtsextreme Terrorgruppe Letzte Verteidigungswelle sind die Urteile gefallen. Das hanseatische Oberlandesgericht hat 8 Angeklagte unter anderem wegen versuchten Mordes und Brandstiftung zu Haftstrafen zwischen 1,5 und 5 Jahren verurteilt.
3: Das Gericht ist überzeugt, dass die Gruppe Brand- und Sprengstoffanschläge auf Asylbewerberheime und linke Einrichtungen verübt und geplant hat. Dabei hinterließen die Mitglieder an den Fassaden unter anderem auch Hakenkreuze und rassistische Parolen. Außerdem soll die Gruppe sogenanntes Pedo-Hunting gemacht haben, also Jagd auf Menschen, die sie für Pädophile hielten. Weil die Angeklagten zur Tatzeit zwischen 14 und 21 Jahre alt waren, wurden sie nach Jugendstrafrecht verurteilt. Gegen weitere Mitglieder der Gruppe sollen noch Ermittlungen laufen. Fiona Reinhardt, Nachrichtenredaktion.
1: Das Großfeuer in den Dünen an der niederländischen Küste ist nach Angaben der Behörden unter Kontrolle. Die Feuerwehr müsse noch kleinere Brandherde löschen, um ein erneutes Aufflammen zu verhindern. Das Feuer war am Nachmittag in den Dünen nahe Den Haag ausgebrochen. Eine Ursache ist nicht bekannt.
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